Posten übernehmen. Hass und Hetze im Netz, Bedrohungen oder Angriffe. Politisch motivierte Kriminalität hat in Deutschland einen neuen Höchststand erreicht. Das berichtet die Welt am Sonntag. Mehr als 85.000 Straftaten wurden letztes Jahr registriert. Doppelt so viele wie noch vor 10 Jahren. Der hallische FC freut sich auf ein Fußballfest. In der ersten DFB-Pokalrunde empfängt der HFC Bundesliga-Aufsteiger Schalke 04. Der 1. FC Magdeburg spielt beim unterklassigen Balinger SC in Baden-Württemberg. Die erste Pokalrunde wird am Wochenende ab dem 21. August ausgespielt. Die nächsten Nachrichten in einer Stunde. Der Radio SAW Verkehrsservice, der schnellste im SAW-Land. In Magdeburg sind an der Kreuzung Große Diesdorfer Straße Europaring die Ampeln ausgefallen. Da bitte vorsichtig fahren. Alle Verkehrsmeldungen auch immer aktuell auf radio-saw.de und in unserer App. Gute Fahrt durchs SAW-Land.

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Der Radio SAW Verkehrsservice, der schnellste im SAW-Land. In Magdeburg sind an der Kreuzung Große Diesdorfer Straße, Europaring die Ampeln ausgefallen. Da bitte vorsichtig fahren. Alle Verkehrsmeldungen auch immer aktuell auf radio-saw.de und in unserer App. Gute Fahrt durchs SAW-Land. 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
1: Ich bin Finn Riebesel, Freundlieb. Erfolgreiche WM-Generalprobe für die deutsche Nationalmannschaft. Das letzte Testspiel gegen Co-Gastgeber USA endete 2:1 für das DFB-Team. Uwe Schimonek berichtet.
2: Es war der gewünschte Härtetest in der Hitze von Chicago. In Hälfte 1 gab es zwar ein frühes deutsches Tor durch Kai Havertz, doch dann kamen die Amerikaner besser ins Spiel und erzielten den Ausgleich. Ein anderes Bild in der zweiten Halbzeit. Deutschland machte Druck und das verdiente Siegtor durch Leroy Sané. Und so war Bundestrainer Nagelsmann nach der Partie zufrieden und geht optimistisch in das erste WM-Spiel nächsten Sonntag gegen Curaçao.
1: Bis heute müssen die EU-Staaten sich neue Regeln zur Lohntransparenz verordnen. Oder besser gesagt, müssten. Denn Deutschland setzt die EU-Richtlinie, die die Gehaltsunterschiede zwischen Männern und Frauen schrumpfen lassen soll, noch nicht um. Bundesfrauenministerin Prien hält sie für viel zu bürokratisch. In der Debatte über die geplante Rentenreform will der Deutsche Gewerkschaftsbund sich für eine verpflichtende Betriebsrente stark machen. Das hat die DGB-Vorsitzende Fahimi dem Redaktionsnetzwerk Deutschland gesagt. Das bedeutet, zusätzlich zur gesetzlichen Rente soll automatisch Geld für das Alter angespart werden. Wer die Kosten am Ende genau trägt, ließ Fahimi offen. Für sie ist aber klar, die Arbeitgeber sollen mindestens einen Teil der Kosten übernehmen. Konkrete Vorschläge will man Ende des Monats vorstellen. Nach Angaben des DGB haben derzeit rund 20 Millionen Beschäftigte keine betriebliche Altersvorsorge. Deutschland, Großbritannien und Frankreich wollen die Bemühungen für ein Ende des Ukraine-Kriegs wieder anschieben. Heute gibt es dazu ein Treffen in London. Kanzler Merz, der britische Regierungschef Starmer, Frankreichs Präsident Macron und der ukrainische Präsident Zelensky sind dabei. Der hallische FC freut sich auf ein Fußballfest. In der ersten DFB-Pokalrunde empfängt der HFC Bundesliga-Aufsteiger Schalke 04. Der 1. FC Magdeburg spielt beim unterklassigen Balinger SC in Baden-Württemberg. Die erste Pokalrunde wird am Wochenende ab dem 21. August ausgespielt. Die nächsten Nachrichten in einer Stunde. Der Radio SAB Verkehrsservice, der schnellste im SAB-Land. In Magdeburg sind an der Kreuzung Große Diesdorfer Straße Europaring die Ampeln ausgefallen. Da bitte vorsichtig fahren. Alle Verkehrsmeldungen auch immer aktuell auf radio-saw.de und in unserer App. Gute Fahrt durchs SAW-Land.

Der Radio SAW Verkehrsservice, der schnellste im SAW-Land. In Magdeburg sind an der Kreuzung Große Diesdorfer Straße, Europaring die Ampeln ausgefallen. Da bitte vorsichtig fahren. Alle Verkehrsmeldungen auch immer aktuell auf radio-saw.de und in unserer App. Gute Fahrt durchs SAW-Land.

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1: Ich bin Finn Riebesel-Freundlieb. Guten Morgen. Generalprobe geglückt. Deutschland hat das letzte Testspiel vor der Fußball-WM gegen Co-Gastgeber USA mit 2:1 gewonnen. Die Tore in Chicago erzielten Kai Havertz und Leroy Sané. Bundestrainer Nagelsmann blickt nun optimistisch auf das Turnier ab kommender Woche. Er sagte im RTL-Fernsehen:
2: Ich fand es einen perfekten Test für uns von den Witterungsbedingungen vom Gegner, die emotional spielen. Ja, insgesamt bin ich zufrieden. Wir haben jetzt 9-mal in Folge gewonnen. Das musst du auch erstmal machen.
1: Donnerstag startet die WM, am Sonntag muss Deutschland gegen Curaçao ran. Bis heute müssen die EU-Staaten sich neue Regeln zur Lohntransparenz verordnen. Oder besser gesagt, müssten. Denn Deutschland setzt die EU-Richtlinie zur Entgelttransparenz erstmal nicht um. Was steckt genau dahinter, Anne Brauer?
3: Die Richtlinie soll dafür sorgen, dass die Gehaltsunterschiede zwischen Frauen und Männern schrumpfen, durch Transparenz. Firmen müssen in Stellenanzeigen angeben, was man etwa an Lohn zu erwarten hat, und größere Unternehmen müssen veröffentlichen, ob und welches Gehaltsgefälle es bei ihnen gibt. Die deutsche Regierung zieht da aber noch nicht mit. Frauenministerin Prien hält das Ganze für viel zu bürokratisch und will in Brüssel nachverhandeln. Viele Rechtsexperten raten den Firmen aber, die neuen Regeln jetzt schon anzuwenden, um im Zweifel vor Gericht besser dazustehen.
1: Deutschland, Großbritannien und Frankreich wollen die Bemühungen für ein Ende des Ukraine-Kriegs wieder anschieben. Heute gibt es ein Treffen von Kanzler Merz, dem britischen Regierungschef Starmer, Frankreichs Präsident Macron und dem ukrainischen Präsidenten Zelensky in London, um über das weitere Vorgehen zu beraten. Zelensky hatte zuletzt ein persönliches Treffen mit Russlands Machthaber Putin vorgeschlagen, um direkt zu verhandeln. Doch der Kreml-Chef lehnte ab. In der Nähe eines Festivals im US-Bundesstaat Ohio sind Schüsse gefallen. Viele Verletzte wurden in umliegende Krankenhäuser gebracht, heißt es von den Behörden. Mehr ist noch nicht bekannt. Die Polizei fahndet nach dem oder den Verdächtigen. Der hallische FC freut sich auf ein Fußballfest. In der ersten DFB-Pokalrunde empfängt der HFC Bundesliga-Aufsteiger Schalke 04. Der 1. FC Magdeburg spielt beim unterklassigen Balinger SC in Baden-Württemberg. Die erste Pokalrunde wird am Wochenende ab dem 21. August ausgespielt. Die nächsten Nachrichten in einer Stunde. Der Radio SAW Verkehrsservice, der schnellste im SAW-Land. In Magdeburg sind an der Kreuzung Große Diesdorfer Straße Europaring die Ampeln ausgefallen. Da bitte vorsichtig fahren. Alle Verkehrsmeldungen auch immer aktuell auf radio-saw.de und in unserer App. Gute Fahrt durchs SAW-Land.

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Radio SAW Verkehrsservice, der schnellste im SAW-Land. In Magdeburg sind an der Kreuzung Große Diesdorfer Straße, Europaring die Ampeln ausgefallen. Da bitte vorsichtig fahren. Alle Verkehrsmeldungen auch immer aktuell auf radiosaw.de und in unserer App. Gute Fahrt durchs SAW-Land.

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1: Ich bin Finn Riebesel-Freundlieb. Guten Morgen. Erfolgreiche WM-Generalprobe für die deutsche Nationalmannschaft. Das letzte Testspiel gegen Co-Gastgeber USA endete 2:1 für das DFB-Team. Uwe Schimonek berichtet.
2: Es war der gewünschte Härtetest in der Hitze von Chicago. In Hälfte 1 gab es zwar ein frühes deutsches Tor durch Kai Havertz, doch dann kamen die Amerikaner besser ins Spiel und erzielten den Ausgleich. Ein anderes Bild in der zweiten Halbzeit. Deutschland machte Druck und das verdiente Siegtor durch Leroy Sané. Und so war Bundestrainer Nagelsmann nach der Partie zufrieden und geht optimistisch in das erste WM-Spiel nächsten Sonntag gegen Curaçao.
1: Wie kann die Ukraine weiter unterstützt und der Druck auf Russland erhöht werden? Darum geht's heute bei einem Treffen in London. Auch Kanzler Merz ist dabei. Daniel Bornberg berichtet.
3: Es kommt eine Viererrunde zusammen. Neben Kanzler Merz sind der britische Regierungschef Starmer, Frankreichs Präsident Macron und der ukrainische Präsident Zelensky dabei. Der hatte zuletzt ein persönliches Treffen mit Russlands Machthaber Putin auf neutralem Boden angeboten, um über ein Ende des Krieges zu verhandeln. Doch das lehnte der Kreml-Chef ab, wie bisher auch schon jeden anderen Versuch. Putin hält also an seinem brutalen Kriegskurs fest.
1: Bis heute müssen die EU-Staaten sich neue Regeln zur Lohntransparenz verordnen. Oder besser gesagt, müssten. Denn Deutschland setzt die EU-Richtlinie, die die Gehaltsunterschiede zwischen Männern und Frauen schrumpfen lassen soll, noch nicht um. Bundesfrauenministerin Prien hält sie für viel zu bürokratisch. Der Deutsche Gewerkschaftsbund fordert eine verpflichtende Betriebsrente für alle. Das hat die DGB-Vorsitzende Fahimi dem Redaktionsnetzwerk Deutschland gesagt. Wer die Kosten am Ende genau trägt, ließ sie offen. Klar ist laut Fahimi aber, die Arbeitgeber sollen mindestens einen Teil der Kosten übernehmen. Der hallische FC freut sich auf ein Fußballfest. In der ersten DFB-Pokalrunde empfängt der HFC Bundesliga-Aufsteiger Schalke 04. Der 1. FC Magdeburg spielt beim unterklassigen Balinger SC in Baden-Württemberg. Die erste Pokalrunde wird am Wochenende ab dem 21. August ausgespielt. Die nächsten Nachrichten in einer Stunde. Der Radio SAW Verkehrsservice, der schnellste im SAW-Land. In Magdeburg sind an der Kreuzung Große Diesdorfer Straße Europaring die Ampeln ausgefallen, da bitte vorsichtig fahren. Alle Verkehrsmeldungen auch immer aktuell auf radio-saw.de und in unserer App. Gute Fahrt durchs SAW-Land.

Der Radio SAW Verkehrsservice, der schnellste im SAW-Land. Auf der A2 Hannover Richtung Braunschweig liegen zwischen Peine Ost und Braunschweig-Wartenbüttel Gegenstände auf der Autobahn. Auf der A4 Erfurt Richtung Chemnitz sind zwischen Hermsdorf Ost und Rüdersdorf Fahrzeugteile auf der Fahrbahn. Und in Magdeburg sind an der Kreuzung Große Diesdorfer Straße Europaring die Ampeln ausgefallen. Alle Verkehrsmeldungen auch immer aktuell auf radio-saw.de und in unserer App. Gute Fahrt durchs SAW-Land.

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1: Ich bin Anna Löwer. Guten Morgen. Erfolgreiche WM-Generalprobe für die deutsche Fußballnationalmannschaft. Das letzte Testspiel gegen Co-Gastgeber USA endete 2:1 für das DFB-Team. Mehr von Uwe Schimonek.
2: Es war der gewünschte Härtetest in der Hitze von Chicago. In Hälfte 1 gab es zwar ein frühes deutsches Tor durch Kai Havertz, doch dann kamen die Amerikaner besser ins Spiel und erzielten den Ausgleich. Ein anderes Bild in der zweiten Halbzeit. Deutschland machte Druck und das verdiente Siegtor durch Leroy Sané. Und so war Bundestrainer Nagelsmann nach der Partie zufrieden und geht optimistisch in das erste WM-Spiel nächsten Sonntag gegen Curaçao.
1: Der Deutsche Gewerkschaftsbund hat eine verpflichtende Betriebsrente gefordert. Die DGB-Vorsitzende Fahimi sagte dem Redaktionsnetzwerk Deutschland, die Arbeitgeber sollen mindestens einen Teil der Kosten übernehmen. Über eine betriebliche Altersvorsorge wird zusätzlich zur gesetzlichen Rente automatisch Geld fürs Alter angespart. Konkrete Vorschläge, auch für die Finanzierung, will Fahimi Ende des Monats vorstellen. Nach Angaben des DGB haben derzeit rund 20 Millionen Beschäftigte keine betriebliche Altersvorsorge. Wie kann die Ukraine weiter unterstützt und der Druck auf Russland erhöht werden? Darum geht es heute bei einem Treffen in London. Kanzler Merz kommt mit dem britischen Regierungschef Starmer, Frankreichs Präsident Macron und dem ukrainischen Präsidenten Zelensky zusammen, um zu beraten. Bis heute müssen die EU-Staaten sich neue Regeln zur Lohntransparenz verordnen. Oder besser gesagt müssten, denn Deutschland setzt die EU-Richtlinie, die die Gehaltsunterschiede zwischen Männern und Frauen schrumpfen lassen soll, noch nicht um. Frauenministerin Prien hält sie für viel zu bürokratisch. In der Nähe eines Festivals im US-Bundesstaat Ohio sind Schüsse gefallen. Mindestens 12 Verletzte wurden in umliegende Krankenhäuser gebracht, so die Behörden. Offenbar haben 2 Menschen aufeinander geschossen, heißt es weiter. Die Polizei fahndet jetzt nach den Verdächtigen. Der hallische FC freut sich auf ein Fußballfest. Im Pokal empfängt der HFC-Bundesliga-Aufsteiger Schalke 04. Der erste FC Magdeburg spielt beim unterklassigen Balinger SC in Baden-Württemberg. Die erste Pokalrunde wird am Wochenende ab dem 21. August ausgespielt. Die nächsten Nachrichten in einer Stunde.
3: 6:02. Guten Morgen. Radio SAW hier mit dem schnellsten Verkehrsservice im SAW-Land. Vorsicht Magdeburg, Stadtfeld, große Diesdorfer Straße, Höhe Europaring. In beiden Richtungen ist die Ampelanlage außer Betrieb. A14 Richtung Magdeburg zwischen Halle Trotha und Le Bouillon. Bauarbeiten, deswegen die Sperrung, Umleitung ab Könnern. Die Flitzerblitzer. Nee, die sind nicht hier. Hier sind sie. Auf der A2 Richtung Berlin, Höhe Allerengersleben. A9 Richtung Berlin, Höhe Raststätte-Köckern. A36 Richtung Braunschweig, Höhe Wernigerode-Nord. B4 zwischen Bad Harzburg und Torfhaus. B71 Ortsausgang Haldensleben Richtung Magdeburg. Merseburg-Weiße Mauer, Halle Gimmeritzer Damm und Böllberger Weg. In Leipzig-Prager Straße und in Blankenburg, Neue Halberstädter Straße. Falls ihr noch was sehen solltet, sagt doch bitte Bescheid. Die kostenfreie Service-Hotline 0800 1630 630. Geht natürlich auch per WhatsApp. Die Nummer findet ihr auf radiosaw.de. Wir wünschen euch eine gute Fahrt durchs SAW-Land. Ach, das war doch ein schöner Samstag, oder? Mit bis zu 25 Grad. Heute deutlich mehr Wolken. Die Temperaturen 19 bis 23 Grad. Hier und da gibt es immer wieder einzelne Schauer, vor allem im nördlichen SAW-Land. Der Montag dann wieder ein bisschen freundlicher. Sonne, Wolken im Mix, trocken und schön warm bis zu 26 Grad. Dienstag wieder wechselhaft, 19 bis 22 Grad.
0: Wir wünschen euch einen schönen Sonntag.
3: Vielleicht auch heute wieder, später dann beim Sachsen-Anhalt-Tag in Bernburg. Auch da sind wir dann vor Ort mit unserer Kollegin Freddy Holzapfel. Und da gibt es dann die schönsten Disney-Klassiker. Das ist was für euch und für eure Jüngsten. So, was der Tag sonst so bringt, das hört ihr gleich in unseren Radio-Survey-Horoskopen. Bis dahin brandneue Musik. BTS, Swim kommt nach Samo Haber und seinen Jungs, Sunrise Avenue, Hollywood Hills und Kygo und Ava Max, Lieblingsmusik, whatever, haben wir jetzt. Guten Morgen.

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1: Eure soziale Ader kommt zum Vorschein. Ihr helft, wo ihr nur könnt.
0: Stier.
1: Euch fällt es schwer, euch auf das Wesentliche zu konzentrieren. Überlegt mal, woran das liegt.
0: Zwillinge.
1: Fresst eure Wut nicht in euch hinein. Es ist euer gutes Recht, eure Meinung zu sagen.
0: Krebs.
1: Zieht euer Ding heute einfach durch. Ihr solltet nicht nur Rücksicht auf die anderen nehmen.
0: Löwe.
1: Der Tag wird heute länger als gedacht. Dafür werdet ihr ihn aber so schnell nicht vergessen.
0: Jungfrau.
1: Meidet Menschen, die nur an sich denken. Wenn ihr einen Rat braucht, solltet ihr eure Freunde fragen.
0: Waage.
1: Kleinigkeiten bringen euch heute schnell aus dem Konzept. Macht euch am besten einen genauen Plan.
0: Skorpion.
1: Packt dein Vorhaben einfach an. Ihr habt ein Händchen für die richtigen Entscheidungen.
0: Schütze.
1: Ihr seid temperamentvoll wie lange nicht. Passt nur auf, dass ihr damit nicht zu weit geht.
0: Steinbock.
1: Ihr habt einen richtig guten Tag erwischt. Eure Gelassenheit macht bei anderen richtig Eindruck.
0: Wassermann.
1: Ihr startet planlos in den Tag. Doch keine Sorge, ein Freund hilft euch beim Sortieren.
0: Fische.
1: Auch wenn euch eine Nachricht überraschen sollte, lasst euch heute nicht aus der Bahn werfen.
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ADSAW Verkehrsservice mit einer Sofortmeldung. Aufpassen auf der A7 in Richtung Hannover, Richtung Kassel, zwischen Soltau Süd und Dorfmark. Gegenstände auf der rechten Spur. Vorsicht auf der A7 Richtung Kassel, zwischen Soltau Süd und Dorfmark.

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3: Guten Morgen, 6.30 Uhr. Radio SAW hier. Wir haben für euch den schnellsten Verkehrsservice im SAW-Land. Die A14 ist Richtung Magdeburg zwischen Halle Trotha und Lübbejün wegen Bauarbeiten bis heute Abend 21 Uhr gesperrt. Umleitung ist eingerichtet. Aufpassen, Magdeburg-Stadtfeld, große Diesdorfer Straße, Höhe Europaring. In beiden Richtungen ist hier die Ampelanlage außer Betrieb.
4: Hier.
3: Funktionieren die Flitzerblitzer. A2 Richtung Berlin, Höhe Allerengersleben. A9 Richtung Berlin, Höhe Raststätte Köcker. A36 Richtung Braunschweig, Höhe Wernicke-Rohrbode-Nords. B4 zwischen Bad Harzburg und Torfhaus. B71 Ortsausgang Haldensleben Richtung Magdeburg. Merseburg-Weiße Mauer, Halle, Gimritzer Damm und Böllberger Weg. Leipzig-Prager Straße und Blankenburg-Neue Halberstädter Straße. Und falls ihr noch irgendwas sehen solltet, ruft doch gerne an, wenn ihr um die Zeit schon unterwegs seid. 0800 1630 630. Oder mal fix eine WhatsApp schicke. Die Nummer findet ihr auf radiosaw.de. Wir wünschen euch eine gute Fahrt durchs SAW-Land. Ihr seht schon, da sind einige Wolken unterwegs. Es gibt so ein paar Ecken im SAW-Land, da ist gar nichts an Wolken. Da scheint gerade richtig schön die Sonne. Und dann zum Beispiel Richtung Goslar 14 Grad und Regen. Südlich von Stendal 15 Grad, Regen. Ja, und so sieht es im Moment aus. Und so geht es heute den ganzen Tag weiter. Es geht hoch auf 19 bis 23 Grad. Und vor allem im nördlichen SAW-Land immer wieder einzelne Schauer. Der Montag, morgen wieder bis zu 26 Grad mit schönen Sonne und Wolken im Mix und trocken.
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0: Musik aus Hannover. Fury in the Slaughterhouse. Time to Wonder. Guten Morgen.
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0: Nach 3 Tagen endet heute in Bernburg der Sachsen-Anhalt-Tag. Im Kirchendorf rund um die Schlosskirche freuen sich heute auch nochmal Kirchengemeinden und andere christliche Einrichtungen auf euren Besuch. Auch beim Festumzug in gut 4 Stunden laufen Pfarrer und Pfarrerinnen mit. Thorsten Kessler aus der Kirchenredaktion berichtet.
2: Vor dem Festumzug um 11 feiern die christlichen Gemeinden natürlich Gottesdienst, sagt Sven Bayer, evangelischer Pfarrer in Bernburg.
3: Der Festumzug ist im Anschluss an die Gottesdienste. Es gibt nicht einen Gottesdienst am Sonntag.
2: Aus organisatorischen Gründen ist es einfacher, wenn die Gemeinden heute getrennt zum Gottesdienst einladen. Jeweils um 9:30 in die Bonifatiuskirche zur katholischen Messe, in die Schlosskirche zum evangelischen Gottesdienst und in die neuapostolische Kirche in die Hegestraße. Die Ökumene in Bernburg ist lebendig.
3: Gerade mit der neuapostolischen Kirche haben wir einen engen Kontakt in den letzten Jahren. Da hat sich auch vieles getan. Katholische Kirche sowieso traditionell. Wir haben unter unserem Dach eine migrantisch geprägte Gemeinde, die von einem Nigerianer geleitet wird. Und die werden auch mit hier dabei sein.
2: Nach dem Segen geht's dann gleich los an den Kreisverkehr an der Roschwitzer Straße, wo der Festumzug startet. Auf einem Wagen sind die Kanzler von Pfauschenstiftungen. Auf dem Kirchenwagen gibt's Musik.
3: Da ist eine Band drauf, die moderne christliche Musik macht und die Geistlichen gehen mit.
2: Wenn ihr heute noch Zeit habt, werft unbedingt noch einmal einen Blick in die Schlosskirche mit der modernen Bilderbibel von Moritz Götze. 3 Tage Landesfest sind zwar stressig, weiß Sven Bayer, aber
3: wenn die hier sind, sagen, wir haben uns wohlgefühlt hier, dann wäre es für mich das, was man als Erfolg bezeichnen kann.
2: Aus der Kirchenredaktion Thorsten Kessler.
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Radio SAW Verkehrsservice mit einer Sofortmeldung. Bitte aufpassen auf der A2 in Richtung Hannover zwischen Lenin und Netzen. Da liegt ein toter Greifvogel auf der Fahrbahn. Fahrt ihr bitte vorsichtig auf der A2 Richtung Hannover zwischen Lenin und Netzen.

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2: Ich bin Anna Löwer. Guten Morgen. Generalprobe geglückt. Deutschland hat das letzte Testspiel vor der Fußball-WM gegen Co-Gastgeber USA mit 2:1 gewonnen. Die Tore in Chicago erzielten Kai Havertz und Leroy Sané. Bundestrainer Julian Nagelsmann blickt nun optimistisch auf das Turnier ab der kommenden Woche. Er sagte im RTL-Fernsehen:
3: Ich fand es einen perfekten Test für uns von den Witterungsbedingungen vom Gegner, die emotional spielen. Ja, insgesamt bin ich zufrieden. Wir haben jetzt 9-mal in Folge gewonnen. Das musst du auch erstmal machen.
2: Donnerstag startet die WM. Nächsten Sonntag muss Deutschland dann gegen Curaçao ran. Wie kann die Ukraine weiter unterstützt und der Druck auf Russland erhöht werden? Darum geht es heute bei einem Treffen in London. Auch Kanzler Merz ist dabei. Mehr von Daniel Bornberg.
4: Es kommt eine Viererrunde zusammen. Neben Kanzler Merz sind der britische Regierungschef Starmer, Frankreichs Präsident Macron und der ukrainische Präsident Zelensky dabei. Der hatte zuletzt ein persönliches Treffen mit Russlands Machthaber Putin auf neutralem Boden angeboten, um über ein Ende des Krieges zu verhandeln. Doch das lehnte der Kreml-Chef ab, wie bisher auch schon jeden anderen Versuch. Putin hält also an seinem brutalen Kriegskurs fest.
2: Der Deutsche Gewerkschaftsbund fordert eine verpflichtende Betriebsrente für alle. Das hat die DGB-Vorsitzende Fahimi dem Redaktionsnetzwerk Deutschland gesagt. Wer die Kosten am Ende genau trägt, ließ sie offen. Klar ist laut Fahimi aber, die Arbeitgeber sollen mindestens einen Teil der Kosten übernehmen. In der Nähe eines Festivals im US-Bundesstaat Ohio sind Schüsse gefallen. Mindestens 12 Verletzte wurden in umliegende Krankenhäuser gebracht, so die Behörden. Offenbar haben 2 Menschen aufeinander geschossen, heißt es weiter. Die Polizei fahndet jetzt nach den Verdächtigen. Im Saalekreis wird heute ein neuer Landrat gewählt. Zur Wahl stehen Sven Zekala von der CDU, Uwe Arendt von der AfD, die Linke Kerstin Eisenreich und der parteilose Lars Zaruber. Sie bewerben sich um die Nachfolge von Hartmut Hanschak. Der Parteilose tritt aus Altersgründen nicht mehr an. Sollte kein Bewerber die absolute Mehrheit bekommen, gibt es in 3 Wochen eine Stichwahl. Der hallische FC freut sich auf ein Fußballfest. Im Pokal empfängt der HFC-Bundesliga-Aufsteiger Schalke 04. Der erste FC Magdeburg spielt beim unterklassigen Balinger SC in Baden-Württemberg. Die erste Pokalrunde wird am Wochenende ab dem 21. August ausgespielt. Die nächsten Nachrichten in einer Stunde.
5: Guten Morgen. 7:03. Radio SAW hier. Wir haben für euch den schnellsten Verkehrsservice im SAW-Land. Immer noch Vorsicht bitte auf der A2 Richtung Hannover. Zwischen Lenin und Netzen, da liegt immer noch ein toter Greifvogel auf der Fahrbahn. Die A14 ist Richtung Magdeburg. Zwischen Halle Trotha und Lübbejün wegen Bauarbeiten bis heute Abend um 9 gesperrt. Die Umleitung ist eingerichtet. Und aufpassen in Magdeburg-Stadtfeld. Große Diesdorfer Straße, Höhe Europaring. In beiden Richtungen ist hier die Ampelanlage außer Betrieb. Blitzer. A2 Richtung Berlin, Höhe Allerengersleben. A9 Richtung Berlin, Höhe Raststätte Köcker. A36 Richtung Braunschweig, Höhe Wernigerode Nord. B4 zwischen Bad Harzburg und Torfhaus. B71 Ortsausgang Haldensleben Richtung Magdeburg. Merseburg Weiße Mauer in Halle Gimritzer Damm und in Blankenburg Neue Halberstädter Straße. Falls ihr auch noch was seht, Flitzerblitzer oder Staus, ruft doch gerne an. Die kostenfreie Service Hotline 0800 1630 630. WhatsApp geht auch. Die Nummer radiosaw.de. Wir wünschen euch eine gute Fahrt durchs SAW-Land. Wittenberg, da sehen wir auch die Sonne, 15 Grad. Magdeburg, paar wenig Wolken, 16 Grad. Und zwischen Nordhausen und Halberstadt im Harz, da sind ein paar dickere Regenwolken unterwegs. Und davon kommen heute noch ein paar mehr im Laufe des Sonntags. 19 bis 23 Grad, vor allem im nördlichen SAW-Land, sind die Schauer unterwegs. Der Montag dann wieder freundlich mit Sonne und Wolken im Mix. Und trocken und schön warm, bis zu 26 Grad.
0: Wir wünschen euch einen schönen Sonntag.
5: Die Backstreet Boys Fans haben zugeschlagen. Ich hoffe, es hat geklappt mit Tickets für Düsseldorf. Quit Playing Games, dieser 90er, läuft gleich nach Abracadabra, Lady Gaga und Lieblingsmusik von Shaboozy. Ihr lasst euch das Frühstück schmecken. Wir sind gern dabei. Guten Morgen. Super.

0: Frühstücken mit Holly Humberstone, mit Coldplay und mit Alle Farben und Graham Candy. Alles gleich.
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0: Die Zahl antisemitischer Vorfälle ist im vergangenen Jahr in Sachsen-Anhalt erneut angestiegen. Das sagt der Jahresbericht von RIAS, der Recherche- und Informationsstelle für Antisemitismus. Im Jahr 2025 hat RIAS 270 Übergriffe gegen Jüdinnen und Juden registriert. Im Jahr zuvor waren es 202 Fälle. Solche antisemitischen Übergriffe sind aber mehr als Sachbeschädigungen oder Angriffe auf Personen. Thorsten Kessler aus der Kirchenredaktion berichtet.
2: Hier ein hingekritzelter Davidstern, dort eine im Vorübergehen geraunte Beleidigung.
3: Die scheinen erstmal weniger wichtig zu sein, weniger aussagekräftig als ein Angriff. Es ist aber so, dass das eben dieser Grundton ist, dieses Grundrauschen, was Betroffene auch immer wieder berichten. Man ist ständig im Alltag damit umgeben.
2: Marie-Christine Batz und ihr Kollege Michael Schüssler prüfen und dokumentieren für RIAS die ihnen gemeldeten Fälle. Die im Schnitt 5 Übergriffe pro Woche sind keine Einzelfälle, sondern Struktur. Eine Einstellung, die in der Gesellschaft weiter verbreitet ist, als man denkt, sagt Schüssler.
4: Struktur heißt aber auch, dass zum Beispiel Institutionen beim Auftreten von Antisemitismus nicht adäquat auf Betroffenen und die Bedarfe der Betroffenen reagieren.
2: Inessa Myslitska von der Synagogengemeinde Magdeburg ist auch Vorsitzende des Landesverbandes der jüdischen Gemeinden in Sachsen-Anhalt. Sie weiß, dass Gemeindeglieder die Kippa oder den Davidstern auf der Straße verstecken.
5: Aber wenn es um die Menschen geht, die unmittelbar betroffen sind, wie die Kinder in den Schulen, dann macht das viel aus. Wofür er beleidigt wird, nur als er jüdischer Abstammung ist. Für viele ist es ein Weg, das zu verstecken.
2: Seit dem Terrorangriff der Hamas am 7. Oktober 2023 nimmt die Zahl der Übergriffe auf Jüdinnen und Juden in Deutschland konstant zu. Aus der Kirchenredaktion Thorsten Kessler.
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2: 7:30 Uhr. Guten Morgen. Radio SAW hier mit dem schnellsten Verkehrsservice im SAW-Land. Die A14 ist Richtung Magdeburg zwischen Halle Trotha und Lübbejün wegen der Bauarbeit bis heute Abend 21 Uhr gesperrt. Gibt aber eine Umleitung. Vorsicht in Magdeburg-Stadtfeld. Große Diesdorfer Straße, Höhe Europaring. In beiden Richtungen ist die Ampelanlage außer Betrieb. Blitzer, Blitzer. A2 Richtung Berlin, Höhe Allerengersleben. A9 Richtung Berlin, in Höhe Raststätte Köckern. A36 Richtung Braunschweig, Höhe Wernigerode Nord. B4 zwischen Bad Harzburg und Torfhaus. B71 Ortsausgang Haldensleben Richtung Magdeburg. Merseburg, Weiße Mauer. Halle, Gimritzer Damm. Und in Blankenburg, Neue Halberstädter Straße. Und falls ihr auch noch was seht, Blitzer, Blitzer oder Staus, ruft doch gerne an. Die kostenfreie Service-Hotline 0800 1630 630 oder das Ganze per WhatsApp, die Nummer auf Radio SAW. Wir wünschen euch eine gute Fahrt durchs SAW-Land.
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2: Richtig schön wird es dann morgen wieder zum Montag bis 26 Grad. Heute nur bis 23 und da sind doch einige Schauer unterwegs, vor allem im nördlichen SAW-Land. Gestern war es ja super, ne? Richtiges Hochzeitswetter an dem 6.6.26. Und letzte Woche Sonntag gab es ja die eher unspektakuläre Ja-Sagung auf dem Standesamt in London bei Dua Lipa. Jetzt an diesem Wochenende die große, pompöse Hochzeit in Palermo. 200 Gäste, überall Sperrungen, ist wie ein großer Staatsbesuch. Die Anwohner sind weniger amused, aber Dua Lipa ist schön kräftig am Feiern. Physical spielen wir jetzt hier bei Radio SAW zum Sonntagmorgen. Für euch auch in der Playlist Hertz mit ihrem Stay und Somber. Die neue Home Wrecker kommt gleich. Guten Morgen.

0: Immer eine gute Botschaft. Make love, not war. Jason Derulo gibt's gleich. Radio SAW hier. Guten Morgen.
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2: Verliebte schweben im siebten Himmel. Eltern, die ihr Kind das erste Mal im Arm halten, sind im siebten Himmel. Und wer nach Jahren des Sparens endlich vor seinem eigenen Häuschen steht, auch der ist im siebten Himmel. Größeres Glück geht nicht. Aber warum eigentlich der siebte? Warum nicht der dritte oder der zwölfte? Die Antwort liegt in der Bibel und in den Vorstellungen, die rund um sie entstanden sind. Vor allem im zweiten Korintherbrief erzählt der Apostel Paulus eine merkwürdige Geschichte. Er kennt einen Menschen, sagt er, der wurde entrückt bis in den dritten Himmel, bis ins Paradies. Was er dort gehört habe, sei mit menschlichen Worten nicht zu sagen. Aber warum ist denn jetzt jemand im siebten Himmel und nicht im dritten? Im Denken der Antike war der Himmel kein einzelner Raum, sondern aufgebaut wie ein Haus mit mehreren Stockwerken. Sieben Sphären, eine über der anderen. Ganz oben in der siebten wohnt Gott selbst. Wer dorthin gelangt, ist Gott so nahe, wie ein Mensch ihm nur sein kann. Das war die höchste denkbare Form von Glück. Heute meinen wir damit verliebte Schmetterlinge im Bauch oder den perfekten Urlaubstag. Das klingt kleiner, aber vielleicht ist es das gar nicht. Vielleicht sind es genau diese Momente, in denen wir spüren, dass das Leben uns übersteigt. Ein herzliches Lächeln, ein schönes Lied, ein berührender Sonnenuntergang. Und für einen Augenblick rückt etwas ganz weit oben ganz nah heran. Aus der Kirchenredaktion Dario Weiland, Radio SAW.
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Der Radius-AW-Verkehrsservice mit einer Sofortmeldung für die A14 Richtung Magdeburg. Zwischen Landsberg und Halle-Trotha ein defekter LKW und Reifenteile auf allen Spuren. Vorsicht, A14 Richtung Magdeburg. Zwischen Landsberg und Halle-Trotha.

0: 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Was ich gerade gesehen habe, da war die Frau von...
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3: 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Die Schwarzerden und Lössböden rund um Eickendorf sind Maßstab für deutsche Ackerlandqualität.
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4: Ich bin Anna Löwer. Guten Morgen. Die deutsche Fußballnationalmannschaft hat die Generalprobe für die WM erfolgreich geschafft. Gegen Co-Gastgeber USA siegte das DFB-Team 2:1. Kai Havertz brachte Deutschland bereits früh in Führung. Der Stürmer vom FC Arsenal war nach der Partie zufrieden und sagte im RTL-Fernsehen:
5: Ich glaube, wir haben alles in allem ein gutes Spiel gemacht. Ich glaube, zweite Halbzeit war noch mal besser auf jeden Fall. Ich glaube, wir können froh sein. Gehen mit Selbstbewusstsein jetzt ins erste Gruppenspiel und haben uns gut vorbereitet. 9. Sieg in Folge, also läuft ganz gut.
4: Nächsten Sonntag startet Deutschland dann gegen Curaçao in die WM. In der Debatte über die geplante Rentenreform will der Deutsche Gewerkschaftsbund sich für eine verpflichtende Betriebsrente stark machen. Das hat die DGB-Vorsitzende Fahimi dem Redaktionsnetzwerk Deutschland gesagt. Finn Riebesel-Freundlieb.
6: Das bedeutet, zusätzlich zur gesetzlichen Rente soll automatisch Geld für das Alter angespart werden. Wer die Kosten am Ende genau trägt, ließ Fahimi offen. Für sie ist aber klar, die Arbeitgeber sollen mindestens einen Teil der Kosten übernehmen. Konkrete Vorschläge will man Ende des Monats vorstellen. Nach Angaben des DGB haben derzeit rund 20 Millionen Beschäftigte in Deutschland keine betriebliche Altersvorsorge.
4: Deutschland, Großbritannien und Frankreich wollen die Bemühungen für ein Ende des Ukraine-Krieges wieder anschieben. Heute gibt's dazu ein Treffen in London. Kanzler Merz, der britische Regierungschef Starmer, Frankreichs Präsident Macron und der ukrainische Präsident Zelensky sind dabei. Bis heute müssen die EU-Staaten sich neue Regeln zur Lohntransparenz verordnen. Oder besser gesagt müssten, denn Deutschland setzt die EU-Richtlinie, die die Gehaltsunterschiede zwischen Männern und Frauen schrumpfen lassen soll, noch nicht um. Frauenministerin Prien hält sie für viel zu bürokratisch. In Bernburg geht heute der Sachsen-Anhalt-Tag zu Ende. Höhepunkt ist am Vormittag der große Festumzug. Allein bei dem werden über 4000 Teilnehmer erwartet. Seit Freitag wird das Landesfest in Bernburg gefeiert. Das Motto in diesem Jahr ist, wo Sachsen-Anhalt trifft. Der hallische FC freut sich auf ein Fußballfest. Im Pokal empfängt der HFC-Bundesliga-Aufsteiger Schalke 04. Der erste FC Magdeburg spielt beim unterklassigen Balinger SC in Baden-Württemberg. Die erste Pokalrunde wird am Wochenende ab dem 21. August ausgespielt. Die nächsten Nachrichten in einer Stunde.
7: Guten Morgen, 8:02. Der Radio-SAW-Verkehrsservice, der schnellste im SAW-Land. A14 Richtung Magdeburg, zwischen Landsberg und Halle-Trotha in defekter LKW, Reifenteile auf allen Spuren, Vorsicht. Die A14 ist Richtung Magdeburg, zwischen Halle-Trotha und Löbejün wegen Bauarbeiten bis heute Abend um 9 gesperrt, die Umleitung ist aber eingerichtet. Vorsicht, Magdeburg-Stadtfeld, große Diesdorfer Straße, Höhe Europaring, in beiden Richtungen ist hier die Ampelanlage außer Betrieb. Die Flitzerblitzer stehen auf der A2 Richtung Berlin Höhe Allerengersleben, A9 Richtung Berlin Höhe Raststätte Köckern, A36 Richtung Braunschweig Höhe Wernigerode Nord, B4 zwischen Bad Harzburg und Torfhaus, B71 Ortsausgang Haldensleben Richtung Magdeburg, in Merseburg Weiße Mauer, Halle Gimritzer Damm und Böllberger Weg und Blankenburg Neue Halberstädter Straße. Mehr gibt's nicht. Habt ihr vielleicht noch was entdeckt? Flitzerblitzer oder Staus? Ruft uns gerne an, die kostenfreie Service-Hotline 0800 1630 630. WhatsApp geht auch, die Nummer auf radiosaw.de. Dankeschön, wir wünschen euch eine gute Fahrt durchs SAW-Land. Wir wurden gestern ganz schön verwöhnt, oder? Mit Sonne und Wärme. Heute nicht ganz so viel. Also schon viel Wolken, aber nicht ganz so warm. Das wollte ich sagen. Boos bei Wittenberg, 17 Grad, höchstens 23 Grad. Und es sind einzelne Schauer unterwegs. Schwerpunkt nördliches SAW-Land. Die nächste Nacht 13 bis 9 Grad und morgen freundlich, sonnig. Später ein paar Wolken, aber trocken. 24 bis 27 Grad.
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7: Unter anderem beim Sachsen-Anhalt-Tag. Meine Kollegin Freddy Holzapfel ist auf dem Weg und auch gleich da, denn ab um 11 Uhr gibt es dann dort die schönsten Disney-Klassiker, präsentiert von Ventura Fox. Und Friends, das ist was für euch und eure Jüngsten, das wird euch gefallen. Alle Infos auch nochmal auf radiosorbi.de. Noch zwei Daten, die wir uns gut merken können. 10.10. Leipzig, da ist Bryan Adams gleich im Radio mit Mel C, When You're Gone. Und 19.07. Halle Peisnitz, da sind One Republic jetzt für euch. Runaway, guten Morgen.

0: Das klingt so nach Sommer. Save My Love. Kygo, Khalid und Griffin ist frisch und kommt gleich.
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0: Am nächsten Sonntagabend führt die regionale Kantorei Querfurt ihr großes Chorprojekt auf. In der Querfurter Stadtkirche St. Lamperti hört ihr unter anderem Musik von Mozart und Bach. 5 Monate lang hat Kantorin Ella Reiter-Richter mit über 40 Sängerinnen und Sängern für die Aufführung am 14. Juni geprobt. Kirchenreporter Thorsten Kessler hat vergangene Woche beim Proben-Endspurt über die Schulter und über die Noten geschaut.
2: Der Saal im Gemeindezentrum ist fast zu klein für alle Frauen und Männer. Durch die offenen Türen schallt der Gesang. Zum 3. Mal schon organisiert Ella Reiter-Richter dieses umfangreiche Chorprojekt.
3: Wir proben für diesen einen Tag am 14. und das finden wir auch eigentlich immer ein bisschen schade. Aber so ein Konzert ist auch immer mit einer Menge Kosten verbunden. Und die einmal aufzubringen ist schon möglich, aber ein zweites Mal, da wird es dann schon ein bisschen schwierig.
2: Sängerinnen und Sänger kommen aus Querfurt und Umgebung. Die meisten bringen Chorerfahrung mit. Manfred Riese singt seit 30 Jahren im Kirchenchor und fast genauso lange im Chor der Musikschule.
4: Das ist schon mehr als der normale Kirchenchoralltag. Aber es macht Spaß.
2: Mit so vielen Gleichgesinnten gemeinsam auf der Bühne zu stehen und die Kirche zum Klingen zu bringen, sei fantastisch, findet Susanne Habke vom Chor Cantamus in Obhausen.
5: Mit den Bassstimmen und Tenorstimmen dazu und natürlich am Ende auch mit dem Orchester gemeinsam zu singen.
2: Morgen ist noch einmal Probe im Gemeindehaus, sagt Ella Reiter-Richter.
3: Am Donnerstag sind wir dann in der Kirche, bauen die Chorpodeste auf und proben das erste Mal in der Kirche. Das hier ist das Highlight der Kirchenmusik hier in Querfurt schlechthin, weil eben ein ganzes Orchester kommt mit Solisten, professionellen Sängern und dem großen Chor natürlich.
2: Nächsten Sonntag um 19 Uhr in der Stadtkirche St. Lamperti. Aus der Kirchenredaktion Thorsten Kessler.
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6: 8.30 Uhr, guten Morgen. Radio SAW hier mit dem schnellsten Verkehrsservice im SAW-Land. A14 Richtung Magdeburg, zwischen Landsberg und Halle-Trotha, defekte LKW und Reifenteile auf allen Spuren. Die A14 ist Richtung Magdeburg, zwischen Halle-Trotha und Lübbe-Jün wegen Bauarbeiten bis heute Abend 21 Uhr gesperrt. Umleitung ist aber eingerichtet. Und immer noch aufpassen, Magdeburg-Stadtfeld, die große Diesdorfer Straße, Höhe Europaring. In beiden Richtungen ist hier die Ampelanlage außer Betrieb. Funktionieren die Flitzerblitzer. Auf der A2 Richtung Berlin Höhe Allerengersleben. A9 Richtung Berlin Höhe Raststätte Köcker. A36 Richtung Braunschweig Höhe Wernigerode Nord. B4 zwischen Bad Harzburg und Torfhaus. B71 Ortsausgang Haldensleben Richtung Magdeburg. Merseburg Weiße Mauer. In Halle Gimritzer Damm und Büllberger Weg. Und Blankenburg Neue Halberstädter Straße. Falls ihr auch noch was entdecken solltet, Flitzerblitzer oder Staus, oder falls ihr gesehen habt, ein Blitzer steht da schon gar nicht mehr, sagt doch bitte Bescheid. Die kostenfreie Service-Hotline 0800 1630 630 oder ihr holt euch unsere WhatsApp-Nummer. Die findet ihr auf radiosaw.de. Wir wünschen euch eine gute Fahrt durchs SAW-Land. Vielleicht ja zum Sachsen-Anhalt-Tag. Wetter passt. Nicht so warm wie gestern, aber angenehm. Obschütz bei Weißenfels 17 Grad bis 23 Grad. Es sind vereinzelt ein paar Schauer unterwegs. Schwerpunkt nördliches SAW-Land. Morgen noch ein bisschen schöner wieder. 24 bis 27 Grad. Leichter King of Pop. The Way You Make Me Feel, Michael Jackson, gleich die mittlerweile zweifach Milliardärin Taylor Swift mit ihrem Opalite direkt nach Lieblingsmusik von Ed Sheeran. Guten Morgen.

0: Michael im Radio, Michael immer noch im Kino und Michael jetzt auch ganz neu bei Netflix. Im Kino dreht sich's ja mehr um die glanzvollen Zeiten des King of Pop. In der neuen dreiteiligen Doku geht's hauptsächlich um den Missbrauchsprozess im Jahre 2005. Hier ist Radio Savé, gleich mit Leonie und Callum Scott und mit Empire of the Sun. Guten Morgen.
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2: Leonie und Callum Scott zusammen auf einem Song. Das hätte auch eine süße Liebesballade werden können, wurde es aber nicht. Stay ist ein Duett über zwei Menschen, die voneinander nicht loskommen, obwohl sie es eigentlich müssten. Wenn ich deinen Namen rufe, bist du schon unterwegs. Liegst auf den Knien und bettelst um meine Liebe. Wenn du meinen Namen rufst und ich dich gewähren lasse, oh Baby, bitte, komm, deck meinen Bluff auf. Da ist jemand, der genau weiß, welche Wirkung er hat. Ein Anruf, ein Wort und der andere kommt angekrochen. Klingt nach einem Spiel, klingt nach Macht, aber wer austeilt, steckt oft genauso tief drin wie der, der einsteckt. Du erzählst all deinen Freunden, dass du genug hast. Und dann kommst du zurück, als wärst du nie weg gewesen. Sagst, du bist schwer zu reizen, aber du knickst so schnell ein. Sagst, du bist schon zur Tür raus und dann kommst du zurück und willst mehr. Der Song beschreibt dieses On-Off-Muster. Tür zu, Tür auf. Das Herz hört einfach nicht auf das, was der Kopf längst beschlossen hat. Kapp das Kabel und lass es brennen. Jede Geschichte ist eine gelernte Lektion. Schalt deinen Kopf ab und genieß das Spiel. Und ich höre dich immer noch sagen, Baby, willst du nicht? Kopf aus, Sicherung raus, alles brennen lassen. Das kann beides sein, Befreiung und Kapitulation. Die Grenzen sind fließend zwischen einem aufregenden Liebesspielchen und einer toxischen Beziehung. Bleib für eine Minute, bleib für den Schmerz. Tanz im Feuer, ertrink im Regen. Kein anderer treibt mich so in den Wahnsinn. Unter der Decke. Baby, willst du nicht bleiben? Stay macht keinen Hehl daraus, dass diese Liebe Schäden hinterlässt. Und trotzdem wollen beide, dass der andere bleibt. Anziehung gegen Vernunft. Und am Ende gewinnt die Anziehung, weil sie in diesem Moment stärker ist als jeder gute Vorsatz. Stay heißt deshalb nicht für immer, sondern eher noch einmal, noch eine Minute, noch ein Tanz am Feuer, obwohl längst klar ist, was es kostet. Aus der Kirchenredaktion Dario Weiland, Radio SAW.

Radio SAW Verkehrsservice mit einer Meldung aus dem Landkreis Mansfeld-Südharz. Zwischen Rottleberode und Uftrungen sind 10 Gänse mitten auf der Fahrbahn. Vorsicht, Landkreis Mansfeld-Südharz zwischen Rottleberode und Uftrungen. 10 Gänse auf der Fahrbahn. Aufpassen.

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8: Auch große Kinoproduktionen entstehen immer wieder in Sachsen-Anhalt. George Clooney drehte die Anfangsszene seiner Monuments Man, ungewöhnliche Helden, im Halberstädter Dom. Helen Mirren war in der Dübener Heide und in Pretzsch für ein russischer Sommer.
9: I called it sexy Anhalt.
8: Die Teufelsmauer bei Tim Rode wurde zum Steinbruch in der Medicus mit Ben Kingsley. Und die Burg Querfurt wurde zur Kulisse für den Sönke-Wortmann-Streifen Die Päpstin.
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10: Ich bin Anna Löwer. Guten Morgen. Etwa 20 Millionen Beschäftigte haben keine betriebliche Altersvorsorge. Das kritisiert der Deutsche Gewerkschaftsbund und will da etwas gegen tun. Der DGB schlägt eine verpflichtende Betriebsrente vor. Das bedeutet, man spart automatisch Geld fürs Alter, um dann am Ende die gesetzliche Rente aufzubessern. DGB-Chefin Fahimi sagte dem Redaktionsnetzwerk Deutschland, die zusätzliche Altersvorsorge sollte von den Arbeitgebern mitfinanziert werden. Konkrete Vorschläge will sie in den kommenden Wochen vorlegen. Erfolgreiche WM-Generalprobe für die deutsche Fußballnationalmannschaft. Das letzte Testspiel gegen Co-Gastgeber USA endete 2:1 für das DFB-Team. Mehr von Uwe Schimonek.
11: Es war der gewünschte Härtetest in der Hitze von Chicago. In Hälfte 1 gab es zwar ein frühes deutsches Tor durch Kai Havertz, doch dann kamen die Amerikaner besser ins Spiel und erzielten den Ausgleich. Ein anderes Bild in der zweiten Halbzeit. Deutschland machte Druck und das verdiente Siegtor durch Leroy Sané. Und so war Bundestrainer Nagelsmann nach der Partie zufrieden und geht optimistisch in das erste WM-Spiel nächsten Sonntag gegen Curaçao.
10: Wie kann die Ukraine weiter unterstützt und der Druck auf Russland erhöht werden? Darum geht es heute bei einem Treffen in London. Kanzler Merz kommt mit dem britischen Regierungschef Starmer, Frankreichs Präsident Macron und dem ukrainischen Präsidenten Zelensky zusammen, um zu beraten. In der Nähe eines Festivals im US-Bundesstaat Ohio sind Schüsse gefallen. Mindestens 12 Verletzte wurden in umliegende Krankenhäuser gebracht, so die Behörden. Offenbar haben 2 Menschen aufeinander geschossen, heißt es weiter. Die Polizei fahndet jetzt nach den Verdächtigen. Im Saalekreis wird heute ein neuer Landrat gewählt. Zur Wahl stehen Sven Zekalla von der CDU, Uwe Arendt von der AfD, die Linke Kerstin Eisenreich und der parteilose Lars Zaruba. Sie bewerben sich um die Nachfolge von Hartmut Hanschak. Der Parteilose tritt aus Altersgründen nicht mehr an. Sollte kein Bewerber die absolute Mehrheit bekommen, gibt es in 3 Wochen eine Stichwahl. Der hallische FC freut sich auf ein Fußballfest. Im Pokal empfängt der HFC Bundesliga-Aufsteiger Schalke 04. Der erste FC Magdeburg spielt beim unterklassigen Balinger SC in Baden-Württemberg. Die erste Pokalrunde wird am Wochenende ab dem 21. August ausgespielt. Die nächsten Nachrichten in einer Stunde.
1: Guten Morgen, 9:02. Der Radio-SAW Verkehrsservice, der schnellste im SAW-Netz. Die A14 ist Richtung Magdeburg zwischen Halle Trotha und Lübbejün wegen Bauarbeiten bis heute Abend 9:00 gesperrt. Die Umleitung ist eingerichtet. Vorsicht bitte, A71 Richtung Erfurt. Zwischen Erfurt-Gispersleben und Bindersleben liegt eine Plane auf der Fahrbahn. Und eine Meldung aus dem Landkreis Mansfeld-Südharz. Zwischen Rottleberode und Uftrungen immer noch 10 Gänse auf der Fahrbahn. Blitzer stehen auf der A2 Richtung Berlin Höhe Allerengersleben, A9 Richtung Berlin Höhe Raststätte-Köckern, A36 Richtung Braunschweig Höhe Wernigerode-Nord, B4 zwischen Bad Harzburg und Torfhaus, B71 Ortsausgang Haldensleben Richtung Magdeburg, Merseburg-Weiße Mauer in Halle Gimritzer Damm und Böllberger Weg und in Blankenburg Neue Halberstädter Straße. Wenn ihr auch noch was seht, Flitzerblitzer oder Staus, ruft doch gerne an, die kostenfreie Service-Hotline 0800 1630 630. Geht natürlich auch per WhatsApp, die Nummer auf radiosaw.de. Wir wünschen euch eine gute Fahrt durchs SAW-Land. Zwischen Magdeburg und Dessau gibt es eine dicke Regenwolke und da kommt auch einiges noch hinterher, vor allem im nördlichen SAW-Land. Ansonsten kommt zwischen euch auch mal wieder die Sonne raus. In Freiburg bei Naumburg im Moment 17 Grad, es werden heute bis zu 23 Grad. Morgen da wieder ein bisschen wärmer, da sind wir dann bei 24 bis 27 Grad. Nur ein paar zarte Wolken, ansonsten nur Sonne.
0: Wir wünschen euch einen schönen Sonntag.
1: Und er wird richtig gut an Tag 3 beim Sachsen-Anhalt-Tag. Was da meine Kollegin Freddy Holzapfel mit euch vorhat auf unserer Bühne, das wird sie uns gleich erzählen. Vorher auf dem Tisch tanzen zu Leon Rimes, Can't Fight the Moonlight, nach Alex Warren, David Guetta und Sia haben wir jetzt Lieblingsmusik, Flames. Super.

0: Alejandro. Lady Gaga kommt gleich.
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0: Heute Tag 3 und wieder dabei meine Kollegin Freddy Holzapfel. Was ist denn da gleich los bei euch?
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0: Alles dabei heute beim Sachsen-Anhalt-Tag auf unserer Bühne. Schöne Grüße nach Bernburg zu unserer Kollegin Freddy Holzapfel. Macht euch auf den Weg und falls ihr da noch ein paar Infos braucht, kriegt ihr alle bei uns im Netz. Radio-SAW.de.
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1: Was hat YouTube mit Merseburg zu tun? Javed Karim gründete im April 2005 zusammen mit zwei Kollegen die uns bekannte Videoplattform. Im allerersten YouTube-Video sehen wir ihn vor einem Elefantengehege im Zoo von San Diego. Im 19-sekündigen Clip erklärt er, dass das Coole an den Dickhäutern der mächtig lange Rüssel ist. Sein Vater stammt aus Bangladesch, seine Mutter stammt aus Wernigerode. Geboren wurde Javed Karim 1979 in Merseburg.
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2: 9.30 Uhr. Der Radio-SAW-Verkehrsservice, der schnellste im SAW-Lands. Nur die eine Meldung für die A14, die ist immer noch Richtung Magdeburg, zwischen Halle Trotha und Lübbe-Jün wegen der Bauarbeiten und zwar bis heute Abend 21 Uhr gesperrt. Eine Umleitung ist aber eingerichtet. Blitzer. A2 Richtung Berlin, Höhe Allerengersleben. A9 Richtung Berlin, Höhe Raststätte Köckern. A36 Richtung Braunschweig, Höhe Wernigerode Nord. B4 zwischen Bad Harzburg und Torfhaus. B71 Ortsausgang Haltensleben Richtung Magdeburg. Merseburg Weiße Mauer, Halle, Gimritzer Damm und Böllberger Weg und in Blankenburg Neue Halberstädter Straße. Kann ja sein, dass ihr noch was gesehen habt. Kann aber auch sein, dass da irgendwas verschwunden ist. Sagt bitte Bescheid, die kostenfreie Service Online 0800 1630 630. WhatsApp geht auch, die Nummer auf radiosaw.de. Dankeschön, wir wünschen euch eine gute Fahrt durch diesen Sonntag durchs SAW-Land. Ach, na klar können wir was draußen machen. Regnet ja jetzt nicht überall den ganzen Tag, gibt nur hier und da vielleicht mal einen Schauer. Und es sind jetzt noch sehr, sehr wenige. Heute Nachmittag könnten es ein paar mehr werden. Kollau bei Eilenburg, 17 Grad, heute bis 23 Grad. Morgen wird es dann wieder wärmer. Da sind wir bis 27 Grad.

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1: Was für ein Sonntag. Um 10 sehen wir uns in Bernburg beim großen Festumzug auf dem Sachsen-Anhalt-Tag. Danach geht's auf unserer Radio-SAW-Bühne im Schlosshof mit dem Disney Classics Familienkonzert weiter. In Tangermünde feiert das Freibad 60-Jähriges. Im Gartenreich Dessau-Wörlitz ist Weltkulturerbetag. Benefizschwimmen im Stadtbad Sangerhausen. Volksfest in Sandau. Beim 20. Zwillingstreffen in der Lutherstadt Wittenberg werden heute rund 50 Zwillingspaare aus ganz Deutschland erwartet. Freut euch außerdem auf Luftballon-Wettfliegen, Clowns in Udo Lindenberg-Double und viele spannende Geschichten. Das Zwillingstreffen ist von 14 bis 17 Uhr am Best Western Hotel in Wittenberg. Die Magdeburger Hyperschale öffnet ab heute regelmäßig ihre Türen für Besucher, entdeckt die spektakuläre Architektur, genießt den Blick über Stadtpark, Elbe, Dom, stöbert in der Ausstellung zur Geschichte des außergewöhnlichen Bauwerks und nascht Kuchen im Pop-up-Café. Der Eintritt in der Magdeburger Hyperschale ist frei. Und in St. Andreasberg im Oberharz werden heute die Kühe wieder auf die blühenden Wiesen getrieben. Beim Wiesenblütenhoffest gibt's Handwerkstände, Leckereien, Musik, Rettungshundevorführung, einen Melkwettbewerb und 16 Uhr startet die geführte Wanderung durch die Bergwiesen des Harzes. Das Wiesenblütenhoffest in St. Andreasberg heute beginnt 11.30 Uhr.
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1: Dermot Kennedy, Funeral.

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3: Ich bin Anna Löwer. Guten Tag. In der Debatte über die geplante Rentenreform will der Deutsche Gewerkschaftsbund sich für eine verpflichtende Betriebsrente stark machen. Das hat die DGB-Vorsitzende Fahimi dem Redaktionsnetzwerk Deutschland gesagt. Finn Riebesel-Freundlieb.
4: Das bedeutet, zusätzlich zur gesetzlichen Rente soll automatisch Geld für das Alter angespart werden. Wer die Kosten am Ende genau trägt, ließ Fahimi offen. Für sie ist aber klar, die Arbeitgeber sollen mindestens einen Teil der Kosten übernehmen. Konkrete Vorschläge will man Ende des Monats vorstellen. Nach Angaben des DGB haben derzeit rund 20 Millionen Beschäftigte in Deutschland keine betriebliche Altersvorsorge.
3: In London geht's heute um ein mögliches Ende des Ukraine-Krieges. Bundeskanzler Merz, Frankreichs Präsident Macron und Britenpremier Starmer kommen mit dem ukrainischen Präsidenten Zelensky zusammen. Der hatte zuletzt ein persönliches Treffen mit Russlands Machthaber Putin vorgeschlagen, um direkt zu verhandeln. Doch der Kreml-Chef lehnte ab. Die Ukraine-Expertin Oksana Huss sagte bei NTV.
5: Mein Gefühl sagt, man wartet eher auf ein Fenster der Möglichkeiten. Also zum Beispiel, dass Präsident Putin abgesägt wird von den russischen Eliten. Und somit hofft man auf eine Regimeänderung. Ich glaube, man hat wenig Hoffnung oder Erwartung, da tatsächlich mit Putin zu verhandeln.
3: Deutschland setzt die EU-Regel zur Lohntransparenz noch nicht um. Bis heute sollten das die EU-Staaten eigentlich gemacht haben. Bundesfrauenministerin Prien hält die Richtlinie für zu bürokratisch und will nachverhandeln. Durch mehr Transparenz sollen die Gehaltsunterschiede zwischen Frauen und Männern verringert werden. In Bernburg geht heute der Sachsen-Anhalt-Tag zu Ende. Höhepunkt ist am Vormittag der große Festumzug. Allein bei dem werden über 4000 Teilnehmer erwartet. Seit Freitag wird das Landesfest in Bernburg gefeiert. Das Motto in diesem Jahr ist, wo Sachsen-Anhalt trifft. Generalprobe geglückt. Deutschland hat das letzte Testspiel vor der Fußball-WM gegen Co-Gastgeber USA mit 2:1 gewonnen. Die Tore in Chicago erzielten Kai Havertz und Leroy Sané. Bundestrainer Julian Nagelsmann blickt nun optimistisch auf das Turnier ab der kommenden Woche. Er sagte im RTL-Fernsehen.
6: Ich finde es einen perfekten Test für uns von den Witterungsbedingungen vom Gegner, die emotional spielen. Ja, insgesamt bin ich zufrieden. Wir haben jetzt 9-mal in Folge gewonnen. Das musst du auch erstmal machen.
3: Donnerstag startet die WM. Nächsten Sonntag muss Deutschland dann gegen Curaçao ran. Die nächsten Nachrichten in einer Stunde.
7: 3:08. Der Radio-SAW Verkehrsservice, der schnellste im SAW-Land. Die A14 ist Richtung Magdeburg zwischen Halle Trotha und Lübbe-Jün wegen Bauarbeiten bis heute Abend 21 Uhr gesperrt. Umleitung ist aber eingerichtet. Da stehen die Flitzerblitzer zum Sonntagvormittag. Auf der A2 Richtung Berlin Höhe Allerengersleben, A9 Richtung Berlin Höhe Raststätte-Köckern, A36 Richtung Braunschweig Höhe Wernigerode-Nord, B4 zwischen Bad Harzburg und Torfhaus, B71 Ortsausgang Haldensleben Richtung Magdeburg, in Merseburg Weiße Mauer, Halle Gimritzer Damm und Leipzig-Engelsdorfer Straße stadteinwärts und Blankenburg Neue Halberstädter Straße. Das war's. Habt ihr vielleicht noch was entdeckt? Flitzerblitzer oder Staus? Ruft doch gerne an, die kostenfreie Service-Hotline 0800 1630 630 oder ihr macht das Ganze per WhatsApp. Die Nummer radiosaw.de. Dankeschön. Wir wünschen euch eine gute Fahrt durchs SAW-Land. Wird noch. Ein bisschen wärmer, meine ich. Bis 23 Grad. Nicht so warm wie gestern, nicht so sonnig wie gestern. Stattdessen gibt es heute Nachmittag auch hier und da ein paar Schauer. Auch heute Vormittag sind schon einzelne unterwegs. Maxdorf bei Köthen, jetzt 19 Grad. Morgen allerdings, da haben wir wieder mehr Sonne, weniger Wolken. Nachmittags vielleicht ein paar mehr, aber trocken. 24 bis 27 Grad.
8: wünschen euch einen schönen Sonntag.
7: 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Ein All-Inclusive-Dinnerabend nächste Woche Freitag in luftiger Höhe. 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Spielen euch bis dahin brandneue Musik von Harry Styles. Sein American Girls kommt nach Musik aus unserem Urban Music Stream. Ihr wisst schon, da wo es den ganzen Tag Funk, Soul, R&B und Hip-Hop gibt, Neo, Closer, noch Olivia Rodrigo. Super.

This Girl on Fire von Alicia Keys. Haben wir gleich zum Sonntag für euch hier bei Radio Sorbet. 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
3: Sachsen-Anhalt gilt auch als das Land der Burgen und Schlösser. Davon gibt es hier immerhin ca. 1000, sowohl als Ruinen als auch gut erhalten. Einige dieser Burgen und Schlösser haben eine Geschichte von über 1000 Jahren. Unter vielen anderen sind das Schloss in Wernigerode, die majestätische Ruine der Burg Regenstein bei Blankenburg, das Jagdschloss Letzlingen oder auch die Burg Giebichenstein in Halle, wahre Touristenmagneten.
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4: 10.30 Uhr, der Radio-SAW-Verkehrsservice, der schnellste im SAW-Land. Nur diese eine Meldung für die A14, die ist in Richtung Magdeburg zwischen Halle Trotha und Löbejün wegen Bauarbeiten bis heute Abend 21 Uhr gesperrt. Eine Umleitung ist eingerichtet. Die Flitzerblitzer stehen auf der A2 Richtung Berlin, Höhe Allerengersleben. A9 Richtung Berlin, Höhe Raststätte Köckern. A36 Richtung Braunschweig, Höhe Wernigerode Nord. B4 zwischen Bad Harzburg und Torfhaus. B71 Ortsausgang Haldensleben Richtung Magdeburg. In Merseburg, Weiße Mauer. Halle, Gimritzer Damm. Leipzig, Engelsdorfer Straße stadteinwärts und Blankenburg, Neue Halberstädter Straße. Und wenn da jetzt noch was dazugekommen sein sollte, sag doch bitte Bescheid. Die kostenfreie Service-Online 0800 1630 630. WhatsApp geht auch. Die Nummer auf radiosaw.de. Dankeschön. Wir wünschen euch eine gute Fahrt durchs SAW-Land.
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4: Sonne, ja. Ab und zu Wolken, ja, ein Schauer eventuell auch, heute Nachmittag, vor allem im nördlichen SAW-Land. So richtig warm? Nee. Also jetzt aktuell in Scheren bei Tangerhütte 18 Grad, es wären heute maximal 23 Grad. Passenderweise morgen zum Montag, da wieder Sommerwetter, bis 27 Grad. Radio SAW hier, mit 90er-Song von Scatman John, Scatman. Mit 80er-Sound, Whitney Houston, I Wanna Dance With Somebody und mit dem erfolgreichsten deutschen Song aller Zeiten, der Komet, Udo und Apache, noch in dieser Stunde hier in der Playlist bei uns. Jetzt Tate McRae, beste Mischung, Meisterabwechslung, wir wünschen euch einen schönen Sonntag.

0: Der Mann, der vor ein paar Tagen seinen 80. gefeiert hat, Udo, zusammen mit Apache, der Komet, den starten wir gleich hier bei Radio Sorbet. Heute für den SCM das letzte Spiel der Saison, 15 Uhr gegen die HSG Wetzlar. Die haben natürlich weniger gute Laune, für die wird es heute nämlich zum Endspiel gegen den Abstieg. So, morgen sind dann unsere Magdeburger Jungs zurück in der Landeshauptstadt und Ehre, wem Ehre gebührt. Ne? 18 Uhr, offizielle Gratulation auf dem Rathausbalkon in Magdeburg. Wir sind dabei.
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2: Auf dem Mittelberg nahe der Stadt Nebra im Burgenlandkreis wurde 1999 eine ganz besondere kreisförmige Bronzeplatte mit Applikationen aus Gold gefunden. Die Himmelsscheibe von Nebra. Sie gilt als älteste bisher bekannte Himmelsdarstellung und ist etwa 3600 Jahre alt. Gemeinsam mit dem Ringheiligtum Pömmelte, dem Sonnenobservatorium von Goseck, dem Großsteingrab Langeneichstätt und dem Landesmuseum für Vorgeschichte in Halle bildet der Fundort, die Arche Nebra, eine touristische Route. Die Himmelswege.
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3: Ich bin Anna Löwer. Guten Tag. Etwa 20 Millionen Beschäftigte haben keine betriebliche Altersvorsorge. Das kritisiert der Deutsche Gewerkschaftsbund und will da etwas gegen tun. Der DGB schlägt eine verpflichtende Betriebsrente vor. Das bedeutet, man spart automatisch Geld fürs Alter, um dann am Ende die gesetzliche Rente aufzubessern. DGB-Chefin Fahimi sagte dem Redaktionsnetzwerk Deutschland, die zusätzliche Altersvorsorge sollte von den Arbeitgebern mitfinanziert werden. Konkrete Vorschläge will sie in den kommenden Wochen vorlegen. Wie kann die Ukraine weiter unterstützt und der Druck auf Russland erhöht werden? Darum geht es heute bei einem Treffen in London. Mit dabei Bundeskanzler Merz, der britische Regierungschef Starmer, Frankreichs Präsident Macron und der ukrainische Präsident Zelensky. Solche Treffen sind wichtig, sagte die Ukraine-Expertin Oksana Hus bei NTV.
4: Die finden auf höchster politischer Ebene statt, die zeigen den Zusammenhalt, aber die sind auch wichtig zu internen und geheimen Koordination, also Druck durch Sanktionen, Austausch zu ballistischen Raketen, zur Verteidigung und Möglichkeiten, Deep Strikes gegen Ölraffinerien oder strategische Waffenobjekte in Russland fortzusetzen.
3: Bis heute müssen die EU-Staaten sich neue Regeln zur Lohntransparenz verordnen. Oder besser gesagt müssten, denn Deutschland setzt die EU-Richtlinie, die die Gehaltsunterschiede zwischen Männern und Frauen schrumpfen lassen soll, noch nicht um. Frauenministerin Prien hält sie für viel zu bürokratisch. Im Saalekreis wird heute ein neuer Landrat gewählt. Zur Wahl stehen Sven Zekala von der CDU, Uwe Arendt von der AfD, die Linke Kerstin Eisenreich und der parteilose Lars Zaruber. Sie bewerben sich um die Nachfolge von Hartmut Hanschak. Der Parteilose tritt aus Altersgründen nicht mehr an. Sollte kein Bewerber die absolute Mehrheit bekommen, gibt es in 3 Wochen eine Stichwahl. Jetzt dauert es nicht mehr lang. Heute in einer Woche steht für das DFB-Team das erste Spiel bei der WM an. Es geht gegen Curaçao. Und die Mannschaft ist optimistisch, denn die Generalprobe gegen die USA ist geglückt. Im letzten Testspiel vor dem Turnier hatte sich Deutschland gestern 2:1 durchgesetzt. Die nächsten Nachrichten in einer Stunde.
5: 11:02, der Radio-SAW-Verkehrsservice, der schnellste im SAW-Land. A7 Richtung Kassel, zwischen Bockenem und Rüden, 30 Minuten stockend. Der A14 ist Richtung Magdeburg, zwischen Halle Trotha und Lübbejün, wegen Bauarbeiten bis heute Abend 21 Uhr gesperrt. Die Umleitung ist eingerichtet. Flitzerblitzer auf der A2 Richtung Berlin, Höhe Allerengersleben. A9 Richtung Berlin, Höhe Raststätte Köckern. A36 Richtung Braunschweig, Höhe Wernigerode Nord. B4 zwischen Bad Harzburg und Torfhaus. B71 Ortsausgang Haldensleben Richtung Magdeburg. Merseburg Weiße Mauer. Halle Gimritzer Damm. Leipzig Engelsdorfer Straße Stadteinwärts. Und in Blankenburg Neue Halberstädter Straße. Das war's. Habt ihr vielleicht noch was gesehen? So ein Flitzerblitzer oder ein Stau? Ruft uns gerne an. Die kostenfreie Service-Hotline 0800 1630 630. WhatsApp geht auch. Die Nummer auf radiosaw.de. Dankeschön. Wir wünschen euch eine gute Fahrt durchs SAW-Land. Im Moment in Weihhausen bei Wolfsburg 15 Grad. Können wir noch ein bisschen was draufpacken? 19 bis 23 einzelne Schauer. Gerade im nördlichen SAW-Land nicht ausgeschlossen. Ansonsten scheint die Sonne, ein paar Wolken, alles gut. Morgen dann wieder deutlich schöner, bis zu 27 Grad. Viel Sonne, ein paar Wolken, aber trocken.
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5: 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Denn heute ist ja nochmal Sachsen-Anhalt-Tag im Radio. Toploader Dancing in the Moonlight. Wir spielen euch Kamrat mit seinem Be Mine und Kato und Jon. Und Turn the Lights Off gibt's jetzt. Super.

Vorsicht, ein Falschfahrer. Der Radius AW Verkehrsservice mit diesem wichtigen Hinweis für die A14 in beide Richtungen zwischen Kreuz Magdeburg und Magdeburg-Sudenburg. Hier ist ein Falschfahrer unterwegs. Bitte äußerst rechts fahren. Bitte nicht überholen. Wir melden, wenn die Gefahr vorüber ist. A14 in beide Richtungen zwischen Kreuz Magdeburg und Magdeburg-Sudenburg.

Radio SAW Verkehrsservice mit einem Hinweis. Immer noch ist da ein Falschfahrer unterwegs auf der A14. Beide Richtungen vorsichtig fahren bitte. Zwischen Kreuz Magdeburg und Magdeburg-Sudenburg. Hier ist der Falschfahrer unterwegs. Bitte äußerst rechts fahren. Bitte nicht überholen. Wir melden sofort, wenn die Gefahr vorüber ist.

Der Radius AW Verkehrsservice mit dem Hinweis, immer noch ein Falschfahrer unterwegs auf der A14 beide Richtungen zwischen Kreuz Magdeburg und Magdeburg-Sudenburg. Bitte fahrt äußerst rechts, bitte nicht überholen.

Nochmal der Radio-SAW-Verkehrsservice mit dem Hinweis, auf der A14 ist immer noch ein Falschfahrer unterwegs. Bitte in beiden Richtungen vorsichtig fahren. Zwischen Kreuz Magdeburg und Magdeburg-Sudenburg, da ist der Falschfahrer unterwegs. Bitte äußerst rechts fahren, bitte nicht überholen. Wir melden, wenn die Gefahr vorüber ist. Und jetzt wissen wir auch, wer gegen wen in der ersten Runde im DFB-Pokal. Halle bekommt es tatsächlich mit Schalke zu tun. Das ist ein Ding, oder? Die FCM-Fans haben einen ziemlich weiten Weg vor sich zum Balinger SC aus der Regionalliga Balingen. Es liegt in Baden-Württemberg. RB Leipzig muss beim Regionalligisten Eintracht Trier ran und Braunschweig hat Union Berlin zu Gast. Wir freuen uns auf den August. Wir freuen uns auf die erste Runde DFB-Pokal. Radio SAW hier mit Bruno Mars, I Just Might.

Immer noch ein Falschfahrer auf der A14. Beide Richtungen Vorsicht bitte zwischen Kreuz Magdeburg und Magdeburg-Sudenburg. Bitte fahrt äußerst rechts, bitte nicht überholen. Wir melden, wenn die Gefahr vorüber ist. Immer noch der Falschfahrer auf der A14 zwischen Kreuz Magdeburg und Magdeburg-Sudenburg. Vorsicht!

Und nochmal der Radius-AW Verkehrsservice mit dem Hinweis, dass der Falschfahrer immer noch unterwegs ist. Auf der A14 beide Richtungen Vorsicht. Zwischen Kreuz Magdeburg und Sudenburg ist der Falschfahrer unterwegs. Bitte fahrt äußerst rechts. Bitte nicht überholen. Wir melden, wenn die Gefahr vorüber ist. Radius-AW hier mit Alan Walker.

Na endlich gute Nachrichten von der A14. Der Falschfahrer zwischen Kreuz Magdeburg und Magdeburg-Sudenburg hat die Autobahn verlassen. Hier habt ihr wieder freie Fahrt. 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
5: Der erste Mensch, der weniger als 100 Sekunden brauchte, um 200 Meter zu schwimmen, war Paul Biedermann aus Halle.
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6: 11.30 Uhr, der Radio-SAW-Verkehrsservice, der schnellste Messer WLANs. A7 Richtung Kassel, zwischen Bockenem und Rüden, 30 Minuten stockend. Die A14 ist Richtung Magdeburg, zwischen Halle Trotha und Löbejün, wegen Bauarbeiten bis heute Abend 21 Uhr gesperrt. Da gibt's aber eine Umleitung. Flitzerblitzer, A2 Richtung Berlin, Höhe Allerringersleben. A9 Richtung Berlin, Höhe Raststätte Köckern. A36 Richtung Braunschweig, Höhe Wernigerode-Nord. B4 zwischen Bad Harzburg und Torfhaus. B71 Ortsausgang Haldensleben Richtung Magdeburg. B183 Richtung Köthenhöhe Basdorf. Merseburg Weiße Mauer, Halle Gimritzer Damm, Leipzig Engelsdorfer Straße Stadteinwärts, Blankenburg Neue Halberstädter Straße und Ortsausgang Velpke Richtung Übisfelde. Mehr gibt's nicht. Habt ihr noch was? Flitzerblitzer oder Staus? Ruft auch gerne an, die kostenfreie Service-Hotline 0800 1630 630. Gerne auch per WhatsApp, die Nummer auf radiosaw.de. Dankeschön. Wir wünschen euch eine gute Fahrt durchs SAW-Land. Wetau liegt bei Naumburg. 19 Grad, also die 20 schaffen wir schon noch. Aber viel mehr wird es da nicht, so 22, 23 Grad. Sommer dann wieder so richtig. Morgen, zum Montag passenderweise, 24 bis 27 Grad. Mit viel Sonne, später auch ein paar Wolken, aber trocken. Dienstag, Mittwoch, 17 bis 21 Grad, dann wieder wechselhafter.

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die letzten 20 Jahre Radio ohne One Republic? Gar nicht denkbar, oder? Das war die neue Need Your Love und auch die werden wir live hören und zwar demnächst in Halle auf der Peisnitz am 19. Juli. Wir präsentieren euch One Republic. Tickets überall, auch auf radiosavi.de und gleich im Radio ab 12 Ted Stanitzky. Ich wünsche euch einen schönen Sonntag.

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6: Ich bin Anna Löwer. Guten Tag. In der Debatte über die geplante Rentenreform will der Deutsche Gewerkschaftsbund sich für eine verpflichtende Betriebsrente stark machen. Das hat die DGB-Vorsitzende Fahimi dem Redaktionsnetzwerk Deutschland gesagt. Finn Riebesel-Freundlieb.
7: Das bedeutet, zusätzlich zur gesetzlichen Rente soll automatisch Geld für das Alter angespart werden. Wer die Kosten am Ende genau trägt, ließ Fahimi offen. Für sie ist aber klar, die Arbeitgeber sollen mindestens einen Teil der Kosten übernehmen. Konkrete Vorschläge will man Ende des Monats vorstellen. Nach Angaben des DGB haben derzeit rund 20 Millionen Beschäftigte in Deutschland keine betriebliche Altersvorsorge.
6: Über 1,2 Millionen Menschen haben Fronleichnam mit Papst Leo IV. In Madrid gefeiert. Die Gläubigen versammelten sich am Morgen zu einer Messe im Zentrum der spanischen Hauptstadt. Eine Woche ist der Papst in Spanien. In der Zeit schaut er auch in Barcelona und auf den Kanarischen Inseln vorbei. In einer Rede hatte Leo zuvor die spanische Regierung gelobt und betont, dass sie sich für Frieden und Solidarität in der Welt einsetzt. Deutschland, Großbritannien und Frankreich wollen die Bemühungen für ein Ende des Ukraine-Krieges wieder anschieben. Heute gibt's dazu ein Treffen in London. Kanzler Merz, der britische Regierungschef Starmer, Frankreichs Präsident Macron und der ukrainische Präsident Zelensky sind dabei. Deutschland setzt die EU-Regel zur Lohntransparenz noch nicht um. Bis heute sollten das die EU-Staaten eigentlich gemacht haben. Bundesfrauenministerin Prien hält die Richtlinie für zu bürokratisch und will nachverhandeln. Durch mehr Transparenz sollen die Gehaltsunterschiede zwischen Frauen und Männern verringert werden. In Bernburg geht heute der Sachsen-Anhalt-Tag zu Ende. Noch bis in den frühen Abend gibt es auf den verschiedenen Bühnen Musik und Tanz. Auf der SAW-Bühne führt unsere Moderatorin Freddy Holzapfel durch das Programm. Seit Freitag wird das Landesfest in Bernburg gefeiert. Das Motto in diesem Jahr ist, wo Sachsen-Anhalt trifft. Die deutsche Nationalmannschaft gönnt sich vor der Fußball-WM mal einen Tag Ruhe. Heute hat das Team frei. Zuvor hatte Deutschland das letzte Testspiel vor dem Turnier gewonnen. Der Endstand gegen die USA 2:1. Morgen geht's dann von Chicago aus ins WM-Quartier in North Carolina. Die nächsten Nachrichten in einer Stunde.
8: 12:02 Uhr. Hier ist der Radio SAW Verkehrsservice, der schnellste im SAW-Land. A2 Richtung Hannover zwischen Irxleben und Bornstedt stockend in der Baustelle. 10 Minuten dauert's länger. A7 Richtung Kassel zwischen Bokenheim und Rüden Stau. Hier eine Dreiviertelstunde Stauzeit. A9 Richtung München zwischen Naumburg und Treusig stockend. Baustelle eine Viertelstunde plus. Die A14 ist Richtung Magdeburg zwischen Halle-Trotha und Lübbe-Jün bis heute Abend 21 Uhr gesperrt. Grund sind Bauarbeiten. Die Umleitung läuft, aber läuft natürlich etwas schleichiger als auf der Autobahn. Ansonsten tapfer bleiben, wenn's euch erwischt hat und nicht reinfahren hier. Die Blitzer. A2 Richtung Berlin, Höhe Allerengersleben. A9 Richtung Berlin, Höhe Rastorf-Kagern. A36 Richtung Braunschweig, Höhe Wernigerode-Nord. B4 zwischen Bad Harzburg und Torfhaus. B71 Ortsausgang Haldensleben Richtung Magdeburg. B183 Richtung Köthenhöhe Basdorf. Blitzer in Merseburg, Weiße Mauer. In Halle am Gimritzer Damm. In Leipzig auf der Engelsdorfer Straße stadteinwärts. In Blankenburg, Neue Halberstädter Straße. Am Ortsausgang Felbke Richtung Übisfelde. Noch was gesehen? Einfach anrufen. Kostenfrei. Unsere Service-Hotline 0800 1 630 630 oder per WhatsApp die Infos radio-saw.de. Euch allen eine gute und sichere Fahrt durchs SAW-Land. Das Wetter im sommerlichen Sonne-Wolken-Mix im Moment in Ferchland an der Elbe mit 19, das sommerliche, na gut, da fehlt ein bisschen was. Ne? Einzelne Schauer mal so im Norden und sommerlich heißt 23 Grad, naja, okay, ist kühl, aber morgen sommerlicher, 27 Grad, Sonne und Wolken in the Mix.
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8: We love sexy Anhalt und das beweisen wir auf dem Sachsen-Anhalt-Tag in Bernburg. Da geht heute noch richtig was ab und wir lieben Schlampt, aber das müssen wir noch üben. Schlampt ist noch nicht laut genug, ne? Ihr könnt mitbrüllen und üben mit Miles Smith, mit Kelly Rowland, mit The Weeknd, mit Ted Stanetzky. Hallo!

Schmidt und Herr Horan mit dem Tipp fürs Unterwegssein. Drive safe, fahrt vorsichtig, wo immer ihr on the road seid, auf dem Weg nach Hause, da wartet nämlich jemand. Und ich habe die Beifahrer, die schön frisch angeschnallt sind für euch, auf Radio SAW. Der frische Superhit von Clock Clock, ein Ohrwurm ohne Ende, aber jetzt nicht reinpulen, out of the dark, direkt hier nach Lady Gaga.

so meint sie es nicht. Die Lene Marlin, sitting down hier. Einfach mal so rumsitzen, das tut verdammt gut. Vor allem, wenn ihr euch so überlebt, wo war ich eigentlich in der Nacht von Freitag bis heute? Vielleicht war schwer Alarm irgendwo angesagt. Und wir betreuen euch dann, wir beruhigen euch. Die Superhits in der besten Mischung und der meisten Abwechslung, die kriegen das hin. Ne? Die haben manchmal so was Schönes, Entspanntes, Entschleunigtes. Wie hier Tom Odell mit Another Love. Wo immer ihr unterwegs seid, euch allen viel Spaß.

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2: 12.30 Uhr. Hier ist der Radio SAW Verkehrsservice, der schnellste im SAW-Land. A2 Richtung Hannover zwischen Irxleben und Bornstedt stockend in der Baustelle, die prominenteste von allen, 10 Minuten plus, und die Gegenrichtung Richtung Berlin zwischen Allerengersleben und Bornstedt ebenfalls Stop and Go in der Baustelle, eine Viertelstunde hier. A7 Richtung Kassel zwischen Bokenem und Rüden, Stau, eine Dreiviertelstunde dauert's, bis ihr durch seid. A9 Richtung München zwischen Niemeck und Kleinmarzehns stockend, Baustelle auch hier der Grund, 10 Minuten mehr ein Plan. Und weiter zwischen Naumburg und Reußig stockend, noch eine Baustelle, nochmal 20 Minuten obendrauf. Die A14 ist Richtung Magdeburg zwischen Halle-Trotha und Löbe-Jün bis heute Abend 21 Uhr gesperrt, Grund Bauarbeiten. Die Umleitung ist eingerichtet, aber es dauert eine Ticken länger als gedacht. Flitzerblitzer. A2 Richtung Berlin, Höhe Allerengersleben. A9 Richtung Berlin, Höhe Rastorf-Kackern. A36 Richtung Braunschweig, Höhe Wernigerode-Nord. B4 zwischen Bad Harzburg und Torfhaus. Blitzer auf der B71, Ortsausgang Haldensleben Richtung Magdeburg. B183 Richtung Köthen, Höhe Basdorf. Flash-Flash in Merseburg, Weiße Mauer, in Halle am Gimritzer Damm. In Leipzig auf der Engelsdorfer Straße, stadteinwärts. Blitzer in Blankenburg, Neue Halberstädter Straße. Und am Ortseingang, Ausgang ist es. Ausgang, Felbke Richtung Oebisfelde, euer Eingang. Gang ist unsere Service-Hotline, ne? Wenn euch was einfällt. Einfach kostenfrei durchklingeln 0800 1630 630. Oder ihr schickt per WhatsApp die Infos dazu, radiosaw.de. Euch allen eine gute und sichere Fahrt. Das Wetter mit ein paar Wölkchen mehr, aber insgesamt schön. Sonne und Wolken in the mix. Ein paar Schauer gibt es so im Norden des SAW-Landes. 23 Grad sind es maximal. Hundisburg bei Haldensleben im Moment 18 Grad. Morgen Sonne und Wolken im Wechsel mit bis zu 27 sommerlichen Grad. Genauso angenehm und sommerlich und schön. Die Superhits, immer in der besten Mischung und der meisten Abwechslung. Eure Lieblingsmusik auf Radio SAW. Ich bin Ted Stanetzky. Hallo.

0: of Summer sind heute die, die ganz gemütlich in Badeschlappen durch Chicago schlendern. Unsere Nationalkicker haben heute einen Tag frei. Der Spaß hat jetzt mal langsam ein Ende, ne? Die Testspiele alle durch und nächsten Sonntag unserer Zeit 19 Uhr, da wird's zum ersten Mal ernst. Da heißt unser Gegner Curaçao bei der Fußballweltmeisterschaft und da kennen die meisten eigentlich nur den Cocktail und nicht die Kicker, aber ist egal. Captain Kimmich, wir sind vorbereitet und ne? Trotz der Verletzung von Karl ist er böse, so ein Muskelbündelriss, das dauert ewig. Boah. Läuft, ne? Oder?
1: Man kann nicht immer alles beeinflussen, aber unsere Einstellung und diese Gier und diesen Hunger können wir schon beeinflussen und dann wird es wichtig sein, dass wir selbst auch davon überzeugt sind, von unserer eigenen Qualität und diese Qualität dann auf den Platz bringen.
0: Josh Kimmich, unser Captain, das war Fußballdiplomatensprech, ne? In Wahrheit hat er einfach Kohldampf. Er hat Knast, er hat Hunger, 12.41 Uhr, gute Zeit dafür. Die Jungs haben ein Buffet, die können sich von links nach rechts durchfräsen und wieder zurück, ne? Aber meist immer nur so lang Nudeln. Kohlenhydrate, ohne irgendwas anderes. Ne? Wir haben mehr. Wir haben lecker Taylor Swift, lecker MGMI, lecker Friar Ridings, lecker Radio SAW.

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Und ich stehe an der einarmigen Kaffeemaschine von Radio SAW, kommen die Superhits raus. Sabrina Carpenter hätte gerne einen Espresso, läuft. Und NSYNC, gut, Eiskaffee für die Herren und für euch alle.

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2: Ich bin Anna Löwer. Guten Tag. Der Deutsche Gewerkschaftsbund hat eine verpflichtende Betriebsrente gefordert. Die DGB-Vorsitzende Fahimi sagte dem Redaktionsnetzwerk Deutschland, die Arbeitgeber sollen mindestens einen Teil der Kosten übernehmen. Über eine betriebliche Altersvorsorge wird zusätzlich zur gesetzlichen Rente automatisch Geld fürs Alter angespart. Konkrete Vorschläge, auch für die Finanzierung, will Fahimi Ende des Monats vorstellen. Nach Angaben des DGB haben derzeit rund 20 Millionen Beschäftigte keine betriebliche Altersvorsorge. In London geht's heute um ein mögliches Ende des Ukraine-Krieges. Bundeskanzler Merz, Frankreichs Präsident Macron und Britenpremier Starmer kommen mit dem ukrainischen Präsidenten Zelensky zusammen. Der hatte zuletzt ein persönliches Treffen mit Russlands Machthaber Putin vorgeschlagen, um direkt zu verhandeln. Doch der Kreml-Chef lehnte ab. Die Ukraine-Expertin Oksana Huss sagte bei NTV.
3: Mein Gefühl sagt, man wartet eher auf ein Fenster der Möglichkeiten. Also zum Beispiel, dass Präsident Putin abgesägt wird von den russischen Eliten. Und somit hofft man auf eine Regimeänderung. Ich glaube, man hat wenig Hoffnung oder Erwartung, da tatsächlich mit Putin zu verhandeln.
2: Deutschland setzt die EU-Regel zur Lohntransparenz noch nicht um. Bis heute sollten das die EU-Staaten eigentlich gemacht haben. Bundesfrauenministerin Prien hält die Richtlinie für zu bürokratisch und will nachverhandeln. Durch mehr Transparenz sollen die Gehaltsunterschiede zwischen Frauen und Männern verringert werden. Mehr als 1,2 Millionen Menschen haben in Madrid an einer Messe mit Papst Leo teilgenommen. Der Gottesdienst zum Fronleichnam fand mitten in der Stadt, vor dem Rathaus und den umliegenden Straßen statt. Der Papst ist derzeit zu einem einwöchigen Besuch in Spanien. Im Saalekreis wird heute ein neuer Landrat gewählt. Zur Wahl stehen Sven Zekala von der CDU, Uwe Arendt von der AfD, die Linke Kerstin Eisenreich und der parteilose Lars Zaruber. Sie bewerben sich um die Nachfolge von Hartmut Hantschak. Der Parteilose tritt aus Altersgründen nicht mehr an. Sollte kein Bewerber die absolute Mehrheit bekommen, gibt es in 3 Wochen eine Stichwahl. Die nächsten Nachrichten in einer Stunde.
4: 13.02 Uhr. Hier ist der Radio SAW Verkehrsservice, der schnellste im SAW-Land. A2 Richtung Hannover, zwischen Irxleben und Bornstedt stockend, Baustelle, 10 Minuten dauert's länger. Richtung Berlin, zwischen Allerängersleben und Bornstedt, ebenfalls Stop and Go, ebenfalls, na klar, die Baustelle, die ewige Baustelle, hier eine Viertelstunde plus. A7 Richtung Kassel, zwischen Dorfmark und Bad Fallingbostel, Behinderung nach Unfall mit mehreren Fahrzeugen. A7 Richtung Kassel weiterhin, zwischen Bokenheim und Rüden, Stau, eine Dreiviertelstunde aktuell. A9 Richtung München, zwischen Niemeck und Kleinmarzehns stockend, Baustelle, 10 Minuten plus und weiter zwischen Naumburg und Treußig stockend, Baustelle nochmal 20 Minuten dazurechnen. Die A14 ist Richtung Magdeburg, zwischen Halle-Trotha und Lübbe-Jün wegen Bauarbeiten gesperrt. Das wird so bis heute Abend 21 Uhr andauern. Die Umleitung ist eingerichtet, dauert natürlich einen Tick länger. Flitzerblitzer. A2 Richtung Berlin, Höhe Allerängersleben. A9 Richtung Berlin, Höhe Rasthof-Köckern. A36 Richtung Braunschweig, Höhe Wernigerode-Nord. B4 zwischen Bad Harzburg und Torfhaus. Blitzer auf der B71, Ortsausgang Haldensleben Richtung Magdeburg. B183 Richtung Köthen, Höhe Basdorf. Merseburg, Weiße Mauer, Flash in Halle, Gimritzer Damm. In Leipzig auf der Engelsdorfer Straße stadteinwärts kann es euch erwischen. In Blankenburg, Neue Halberstädter Straße. Am Ortsausgang Felbke Richtung Oebisfelde. Noch was? Hör damit, kostenfrei. Unsere Service-Hotline 0800 1 630 630 oder per WhatsApp. Die Infos dazu radiosaw.de. Euch allen eine gute und sichere Fahrt. So.
5: Sonne und Wolken und Wolken und Sonne und Sonne und Wolken und Wolken und Sonne. Das ist der wilde Wechsel hin und her. Einzelne Schauer so im Norden so ein bisschen dabei. Es wirkt etwas kühler heute. Ist auch so. Derenburg bei Wernigerode 19 Grad. Schlappe 23 sind die höchsten Werte. Morgen gibt es wieder ein bisschen mehr Dampf auf dem Kessel. Sonne und Wolken im Wechsel mit bis zu 27 Grad.
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5: Wir wollen eine Dampfmaschine, die haben wir doch hier. Oh und wie, das dampft ab mit Donna Lewis, mit Kamrat, mit der Purple Disco Machine, mit Ted Stanetzky. Hallo.

Them Always and Forever. Ich liebe Zeichentrickfilme super gerne aus dem Hause Disney und ich liebe die Songs dazu hier. Ich bin der König im Affenstaat, der größte Klettermax, springt ohne Ast von Ast zu Ast, das ist Sportlerinklacks. Ich kann den ganzen Song, mache ich aber jetzt nicht, ich will euch das ersparen. Aber wenn ihr sagt, ja, die Dinger sind schön, dann schlendert heute zum Schlosshof nach Bernburg zu unserer Radio SAW Bühne im Rahmen des Finale Grande des Sachsen-Anhalt-Tages, denn da heißt es Disney Classics, wunderschön gesungen und intoniert und da gibt es noch traumhaft viele andere Überraschungen dazu. 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

Stunde plus und weiter zwischen Naumburg und Reußig stockend Baustelle nochmal 20 Minuten obendrauf. Die A14 ist Richtung Magdeburg zwischen Halle-Trotha und Lübbe-Jün wegen Bauarbeiten gesperrt. Bis heute Abend so circa 21 Uhr. Die Umleitung eingerichtet geht natürlich nicht ganz so schnell wie auf der Bahn. Flitzerblitzer. A2 Richtung Berlin, Höhe aller Ingersleben. A9 Richtung Berlin, Höhe Rastorf-Köckern. A36 Richtung Braunschweig, Höhe Wernigerode-Nord. B4 zwischen Bad Harzburg und Torfhaus. B71, Ortsausgang Haldensleben Richtung Magdeburg. Blitzer auf der B183 Richtung Köthen, Höhe Basdorf. In Merseburg, Weiße Mauer wird geblitzt. In Halle am Gimritzer Damm oder auf der Eislebener Straße. In Leipzig, Engelsdorfer Straße stadteinwärts. In Blankenburg, Neue Halberstädter Straße. Ortsausgang Velpke haben wir noch Richtung Oebisfelde. Habt ihr noch mehr? Dann her! Kostenfrei für Umme, für Noppes, für Lau. Unsere Service-Hotline 0800 1 630 630. Oder per WhatsApp. Die Infos radio-saw.de. Schnappt euch beide Nummern rein, damit ins Smartphone drin seid hier in der Familie. Euch allen eine gute und sichere Fahrt. Das Wetter mit mehr Wolken als Sonne, aber die sagt immer zwischendurch mal so Hallo, ne? So ein kurzes Hallo, ne? Auch Schauer sagen kurz mal Hallo, aber das nur so im Norden. 23 Grad, die höchsten Werte. Im Moment in Nonnewitz im Burgenlandkreis 20 Grad. Morgen längeres Hallo von Sonne und Wolken, immer hin und her mit bis zu 27 Grad. 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Die beste Mischung, die meiste Abwechslung, die Superhits fürs SAW-Land, immer Lieblingsmusik mit Ted Stanitzky. Und ich sag auch Hallo, kurz, ne? Hallo. Hm?

0: komm rein jetzt. Ist Sonntag, Mittag. Bisschen Ruhe.
1: Ah, der Robert, der singt immer so gerne. Robbie Williams, All My Life. Ist aber auch schick und er kann es so schön. Ne? Aber ansonsten heißt es sonntags so oft in Ruhe essen. Ne? Und dann einfach nur so sitzen. Ne? Und dann wieder essen. Einfach nur so sitzen. Jetzt sind wir gerade in der harten Zeit zwischen Mittag und Kaffee. Ne? Die müssen wir irgendwie überbrücken. Ne? 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Wheatus jetzt auch. Hm? Schön herzhaft, schön desprig, schön knusprig, die Jungs. Leonie und Callum Scott, stay, das ist mehr was Süßes und Coldplay, boah, ich sag mal gut durch, ne? Das ist die beste Mischung und die meiste Abwechslung. Das sind die Superhits, das ist Radio SAW.

natürlich für die Luftgitarrenartisten unter euch, Wheatus mit Teenage Dirtbag. 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Und jetzt kommt was für die Flurfeger, also barfuß. Ne? Es geht nämlich on the floor zusammen mit J-Lo, Jennifer Lopez.

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4: Deutschlands ältesten Fastnachtsverein finden wir nicht in Köln und auch nicht in Mainz, sondern im Landkreis Mansfeld-Südharz. Den Martins-Rita-Fastnachtsverein gibt es seit 1809.
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5: Ich bin Cornelius Dreger. Guten Tag. Der Deutsche Gewerkschaftsbund hat eine verpflichtende Betriebsrente gefordert. Die DGB-Vorsitzende Fahimi sagte dem Redaktionsnetzwerk Deutschland, die Arbeitgeber sollten mindestens einen Teil der Kosten übernehmen. Über eine betriebliche Altersvorsorge wird zusätzlich zur gesetzlichen Rente automatisch Geld fürs Alter angespart. Konkrete Vorschläge will Fahimi Ende des Monats vorstellen. Nach Angaben des DGB haben derzeit rund 20 Millionen Beschäftigte keine betriebliche Altersvorsorge. In London geht es heute um ein mögliches Ende des Ukraine-Kriegs. Bundeskanzler Merz, Frankreichs Präsident Macron und Britenpremier Starmer kommen mit dem ukrainischen Präsidenten Zelensky zusammen. Der hatte zuletzt ein persönliches Treffen mit Russlands Machthaber Putin vorgeschlagen, um direkt zu verhandeln. Doch der Kreml-Chef lehnte ab. Die Ukraine-Expertin Oksana Huss sagte bei NTV:
6: Mein Gefühl sagt, man wartet eher auf ein Fenster der Möglichkeiten. Also zum Beispiel, dass Präsident Putin abgesägt wird von den russischen Eliten und somit hofft man auf eine Regimeänderung. Ich glaube, man hat wenig Hoffnung oder Erwartung, da tatsächlich mit Putin zu verhandeln.
5: Cannabis am Steuer und dann einen schweren Unfall gebaut. Das soll in Zukunft auch in der Statistik landen. Das Bundesverkehrsministerium will am Freitag einen Gesetzentwurf in den Bundesrat einbringen. Damit soll geschaut werden, wie sich die Cannabis-Legalisierung auf die Verkehrssicherheit auswirkt. Bis heute müssen die EU-Staaten sich neue Regeln zur Lohntransparenz verordnen oder besser gesagt müssten. Denn Deutschland setzt die EU-Richtlinie, die die Gehaltsunterschiede zwischen Männern und Frauen schrumpfen lassen soll, noch nicht um. Frauenministerin Prien hält sie für viel zu bürokratisch. 3 Monate vor der Landtagswahl in Sachsen-Anhalt hat in Magdeburg der Plakatwahlkampf begonnen. Grüne und SPD haben bereits erste Wahlplakate aufgehängt, Linke und FDP ziehen gerade nach. Auch die AfD hat ihre Kampagne vorgestellt. Insgesamt wollen die Parteien landesweit zehntausende Plakate aufhängen, um bis zur Wahl am 6. September um Stimmen zu werben. Jetzt dauert es nicht mehr lang. Heute in einer Woche steht für das DFB-Team das erste Spiel bei der WM an. Es geht gegen Curaçao. Und die Mannschaft ist optimistisch, denn die Generalprobe gegen die USA ist geglückt. Im letzten Testspiel vor dem Turnier hatte sich Deutschland gestern 2:1 durchgesetzt. Die nächsten Nachrichten in einer Stunde.
7: 14.02 Uhr, hier ist der Radio SAW Verkehrsservice, der schnellste im SAW-Land. A2 Richtung Hannover, zwischen Irxleben und Bornstedt, Stau in der Baustelle, eine halbe Stunde dauert es aktuell länger.
8: A7 Richtung Hamburg zwischen Dreieck Walsrode und Bad Fallingbostel stockend nach Unfall, hier eine Viertelstunde plus. A7 Richtung Kassel zwischen Soltau Süd und Bad Fallingbostel Stau nach Unfall, eine Stunde Stauzeit aktuell. Dann noch zwischen Bokenem und Rüden nochmal Stop and Go, nochmal 20 Minuten dazu rechnen. A9 Richtung München zwischen Niemeck und Kleinmarzehns stockend, Baustelle eine Viertelstunde plus. Und weiter zwischen Naumburg und Treußig stockend, Baustelle 20 Minuten obendrauf. Macht summa summarum 35 Minuten. Die A14 ist Richtung Magdeburg zwischen Halle-Trotha und Lübbe-Jün wegen Bauarbeiten gesperrt. Bis heute Abend ca. 21 Uhr wird gebuddelt und gebaggert. Die Umleitung ist eingerichtet, dauert natürlich ein bisschen länger. Flitzerblitze. A2 Richtung Berlin, Höhe Alleringer-Sleben. A9 Richtung Berlin, Höhe Rastorf-Kackern. A36 Richtung Braunschweig, Höhe Wernigerode-Nord. B4 zwischen Bad Harzburg und Torfhaus. B71, Ortsausgang Haldensleben Richtung Magdeburg. B183 Richtung Köthen, Höhe Barsdorf. Blitzer in Merseburg, Weiße Mauer, in Halle, Gimritzer Damm und Eislebener Straße. In Leipzig auf der Engelsdorfer Straße, stadteinwärts in Blankenburg, Neue Halberstädter Straße und Vorsicht auch, Ortsausgang Velpke Richtung Öbisfelde. Noch was? Echt jetzt? Ne. Doch. Dann her damit, kostenfrei. Unsere Service-Hotline 0800 1 630 630 oder per WhatsApp. Die Infos radio-saw.de. Euch allen eine gute und sichere Fahrt. Und wen es erwischt hat, tapfer bleiben, durchhalten, Superhits aufdrehen. Das beruhigt die Nerven und ich habe richtig coole Dinger da. Versprochen. Echt jetzt? Ist so. Sommer light, ist so. Ja, ist auch so. Sonne und Wolken in the Mix heute mit bis zu 23 Grad. Im Moment messen wir in Drezel bei Gentin 19 Grad. Morgen Sonne, Wolken in the Mix, trockener und wärmer 27 Grad.
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8: Anlauf und Arschbombe ins Wasser. Fällt mir immer ein, wenn der Typ kommt. Und er hat Soul in der Stimme, irre. Teddy Swims, der Mann schwimmt. Sein frischer Know-It-All, direkt nach Gary Hilson, direkt nach Dermot Kennedy. Ich bin Ted Stanitzky. Hallo.

frische Superhit von Teddy Swims, Mr. Know-It-All, der alles weiß. Ne? So einen Typen kennen wir alle irgendwie. Was wir wissen, wir haben die Superhits. Und was wir auch wissen, ihr seid dabei und wir freuen uns gemeinsam über die beste Mischung und die meiste Abwechslung über Lieblingsmusik auf Radio SAW. Was wir noch nicht wissen, wer wird Weltmeister? Da müssen wir noch ein bisschen üben. Aber eins wissen wir jetzt schon, die Amis können Show. Aus allem machen die einen Riesenbohai. Allein die Spielervorstellung vor den Spielen, hier gestern der Trainingskick Deutschland-USA, das dauert ewig und drei Tage. Kannst du ein Nickerchen machen, wenn du Lust hast. Ne? Und da war ich unterwegs gestern und hab gedacht, boah, jetzt hängen die sogar noch die Bilder auf vom Platzwart, vom Klomann und all den anderen. Dann fiel mir ein, ach nee, da sind schon Landtagswahlnasen. Da muss man sich auch erst dran gewöhnen. Geht jetzt wieder los mit der Plakatierung. Na gut, wie dem auch sei, eins nach dem anderen. Ich übe jetzt erstmal Schlamm. Und wir gemeinsam mit Hathaway, Rosé, Bruno Mars, Mike Rosner, die Superhits. Läuft bei euch. Läuft genau richtig.

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Love is Superhits genießen in der besten Mischung und der meisten Abwechslung und dann mit Schatzi was zusammen machen. Und wenn da so ein was denn so bei euch ist, in einer Viertelstunde tolle Tipps auf Radio SAW.

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9: 14.30 Uhr. Hier ist der Radio SAW Verkehrsservice, der schnellste im SAW-Land. A2 Richtung Hannover zwischen Irxleben und Bornstedt, Stau in der Baustelle eine halbe Stunde plus. Und Richtung Berlin auf der A2 zwischen Allerengersleben und Alsleben, Stop and Go in der Baustelle, hier 10 Minuten mehr. A7 Richtung Hamburg zwischen Dreieckwalsrode und Bad Fallingbostel, stockend nach Unfall, eine Viertelstunde plus. A7 Richtung Kassel zwischen Soltau Süd und Bad Fallingbostel, Stau nach Unfall, eine verdammte Stunde Stauzeit im Moment. Und weiter zwischen Bokenem und Rüden, stockend nochmal 20 Minuten obendrauf. A9 Richtung München zwischen Niemeck und Kleinmarzehns stockend in der Baustelle, eine Viertelstunde mehr und zwischen Naumburg und Dreußig stockend, Baustelle, 20 Minuten nochmal dazu rechnen. Die A14 ist Richtung Magdeburg zwischen Halle-Trotha und Löbejün wegen Bauarbeiten gesperrt, das soll so bis 21 Uhr heute Abend dauern. Die Umleitung ist eingerichtet, dauert natürlich länger. Und Stadtverkehr Magdeburg, die große Diesdorfer Straße zwischen Gartenheimweg und Westring, nach Unfall in der Kreuzung gesperrt, bitte hier umfahren. Flitzer, Blitzer, Blitzer, Flitzer, Blitz, Blitz, Blitz. Auf der A2 Richtung Berlin, höher Allerengersleben. A9 Richtung Berlin, Höhe Rastorf-Köckern. A36 Richtung Braunschweig, Höhe Wernigerode-Nord. B4 zwischen Bad Harzburg und Torfhaus. Blitzer auf der B71, Ortsausgang Haldensleben Richtung Magdeburg. In Merseburg, Weiße Mauer. In Halle, Gimritzer Damm oder Eislebener Straße. In Blankenburg, Neue Halberstädter Straße. In nix mehr. Wir haben nichts mehr. Wenn ihr was habt, her damit, her damit. Wir sagen es weiter, was ihr weiter sagt. Kostenfrei. Unsere Service-Hotline 0800. 1-630-630 oder ihr macht's per WhatsApp. Die Infos dazu, radio-saw.de. Euch allen eine gute und sichere Fahrt durchs SAW-Land. Und wenn's eine Runde klemmt, durchhalten, tapfer bleiben, Superhits genießen, die entspannen, versprochen.
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10: Das Wetter in Sommer-Leitlaune, das heißt mehr Wolken als Sonne. Ab und zu gibt es auch mal eine Husche, so mehr so im Norden, 23 Grad, ein bisschen kühler das Ganze. Drewitz im Landkreis Jerichower Land, 19 Grad im Moment und morgen wird es dann wieder hotter. Sonne und Wolken im Wechsel, 27 Grad. Hier ist Radio SAW, die beste Mischung, die meiste Abwechslung, die Superhits für euch, immer Lieblingsmusik. Ich bin Ted Stanetzky, hallo. Maybe.

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2: Was passiert, wenn man den Einkauf einfach mitnimmt, ohne zu bezahlen? Darum geht's in der Komödie Bezahlt wird nicht des Harztheaters. Mit viel Humor, Tempo und italienischem Flair startet heute die Open-Air-Saison im Wasserschloss Westerburg. Beginn ist 18 Uhr. Alle Termine und Preise von Bezahlt wird nicht findet ihr auf radiosaw.de. Große Klänge erwarten euch im Magdeburger Dom. Bei den Domfestspielen erklingen heute Vivaldis berühmtes Gloria und ein brandenburgisches Konzert von Johann Sebastian Bach. Mit dabei sind der Magdeburger Domchor, die Singschule, Solisten sowie ein Barockorchester. Karten für das Festkonzert heute in Magdeburg kriegt ihr für 20 Euro. Und die Domfestspiele Halberstadt enden heute mit einem musikalischen Höhepunkt. Die Harzer Sinfoniker und das Philharmonische Kammerorchester Wernigerode spielen Werke von Richard Wagner und Anton Bruckner. Los geht's 18 Uhr im Halberstädter Dom und Gänsehaut ist garantiert.
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Achtung Autofahrer, der Radio SAW Verkehrsservice. Zwei Sofortmeldungen für euch. Geht auf die A38 Richtung Göttingen. Zwischen Querfurt und Lutherstadt Eisleben zwei defekte Pkw auf der linken Spur. Vorsicht auf der A38 Richtung Göttingen. Zwischen Querfurt und Lutherstadt Eisleben zwei defekte Pkw auf der linken Spur. Und die Gegenrichtung 38 Richtung Leipzig, hier zwischen Halbert Heiligenstadt und Leinefelde-Worbis, ein angefahrener Greifvogel auf der linken Spur. A38 Richtung Leipzig zwischen Halbert Heiligenstadt und Leinefelde-Worbis. Angefahrener Greifvogel auf der linken Spur, Vorsicht hier.

Geht immer. Na, geht zu jedem Song, na, auch wenn man nicht textsicher ist. Auch zu Gigi D'Agostino. Hier auf Radio SAW. Jetzt mit La Passion. Das ist die beste Mischung und die meiste Abwechslung. Das sind Superhits. 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
6: Benson! Komm singen gleich!
7: Ah, gleich ist er dran mit dem hier.
8: Dreimal tief Luft holen, dann macht das. Hier auf Radio SAW, hier in der besten Mischung und der meisten Abwechslung. Benson Boone mit dem fantastischen Sorry. I'm here for someone else. Voll ausgespielt nach 3.
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10: Die nächste Reise kommt bestimmt und neben Kleidung, Technik und Dokumenten denken wir beim Packen selbstverständlich auch an unsere Medikamente. Vor allem bei chronischen Erkrankungen und auf längeren Reisen, zum Beispiel per Flugzeug. Dazu Apotheker Matthias Arnold.
11: Grundsätzlich dürfen Arzneimittel sowohl im Aufgabegepäck als auch im Handgepäck transportiert werden. Es gilt aber auch der Grundsatz, das kommt jetzt mehr aus der rechtlichen Sicht, dass man nur seinen persönlichen Bedarf mitnehmen darf, also nicht damit im Ausland handeln oder sowas.
10: Für die Flugreise ist wichtig, dass dringend benötigte Medikamente im Handgepäck sind.
11: Bei Tabletten und Dragees ist das alles kein Problem. Bei Flüssigkeiten ist ja die 100-Milliliter-Regel, dass man also 100 Milliliter in einem verschlossenen Plastikbeutel transportieren darf. Wenn es größer wird, geht das bei Arzneimitteln grundsätzlich auch. Am besten ist das original verpackt.
10: Kritische Medikamente sind starke Schmerzmittel, sogenannte Opioide, aber auch die zur Behandlung von ADHS. Nochmal Matthias Arnold.
11: Hier gelten besondere Bestimmungen, das heißt, hier muss man ein besonderes Formular haben, dass man sie ausführen darf, wenn das Medikamente sind, die man regelmäßig einnehmen muss zur Behandlung der eigenen Krankheit. Im Zielland sollte man sich auch tunlichst informieren, welche Medikamente eingeführt werden dürfen. Das macht man natürlich am besten auf den Internetseiten des Auswärtigen Amts. Ansonsten gibt es natürlich noch die Botschaften der jeweiligen Länder.
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14: Ich bin Cornelius Dreger. Guten Tag. In der Debatte über die geplante Rentenreform will der Deutsche Gewerkschaftsbund sich für eine verpflichtende Betriebsrente stark machen. Das hat die DGB-Vorsitzende Fahimi dem Redaktionsnetzwerk Deutschland gesagt. Finn Riebesel, Freundlieb.
15: Das bedeutet, zusätzlich zur gesetzlichen Rente soll automatisch Geld für das Alter angespart werden. Wer die Kosten am Ende genau trägt, ließ Fahimi offen. Für sie ist aber klar, die Arbeitgeber sollen mindestens einen Teil der Kosten übernehmen. Konkrete Vorschläge will man Ende des Monats vorstellen. Nach Angaben des DGB haben derzeit rund 20 Millionen Beschäftigte in Deutschland keine betriebliche Altersvorsorge.
14: Das Bundesverkehrsministerium will herausfinden, wie sich die Cannabis-Legalisierung auf die Verkehrssicherheit auswirkt. Ein entsprechender Gesetzentwurf kommt am Freitag in den Bundesrat. Konkret geht es darum, dass schwere Unfälle, bei denen Cannabis im Spiel war, in der Unfallstatistik landen. Dabei soll der THC-Wert untersucht werden. Für Cannabis am Steuer gibt es bereits seit einiger Zeit einen gesetzlichen Grenzwert, ähnlich wie die Promillegrenze bei Alkohol. Wie kann die Ukraine weiter unterstützt und der Druck auf Russland erhöht werden? Darum geht es heute bei einem Treffen in London. Kanzler Merz kommt mit dem britischen Regierungschef Starmer, Frankreichs Präsident Macron und dem ukrainischen Präsidenten Zelensky zusammen, um zu beraten. Deutschland setzt die EU-Regel zur Lohntransparenz noch nicht um. Bis heute sollten das die EU-Staaten eigentlich gemacht haben. Bundesfrauenministerin Prien hält die Richtlinie für zu bürokratisch und will nachverhandeln. Durch mehr Transparenz sollen die Gehaltsunterschiede zwischen Frauen und Männern verringert werden. In Bernburg geht heute der Sachsen-Anhalt-Tag zu Ende. Noch bis in den frühen Abend gibt es auf den verschiedenen Bühnen Musik und Tanz. Auf der SAW-Bühne führt unsere Moderatorin Freddy Holzapfel durch das Programm. Seit Freitag wird das Landesfest in Bernburg gefeiert. Das Motto in diesem Jahr ist, wo Sachsen-Anhalt trifft. Jetzt dauert es nicht mehr lang. Heute in einer Woche steht für das DFB-Team das erste Spiel bei der WM an. Es geht gegen Curaçao. Und die Mannschaft ist optimistisch, denn die Generalprobe gegen die USA ist geglückt. Im letzten Testspiel vor dem Turnier hatte sich Deutschland gestern 2:1 durchgesetzt. Die nächsten Nachrichten in einer Stunde.
16: 15.02 Uhr, hier ist der Radio SAW Verkehrsservice, der schnellste im SAW-Land. A2 Richtung Hannover zwischen Irxleben und Bornstedt, Stau in der Baustelle, eine halbe Stunde dauert es aktuell länger. Und Richtung Berlin auf der A2 zwischen Allerringersleben und Alsleben, das Gegenstück hier stockt es etwa für 10 Minuten. A2 Richtung Dortmund im weiteren Verlauf zwischen Hannover und Langenhagen und Garbsen, Stop and Go, eine Viertelstunde plus. A7 Richtung Kassel zwischen Soltau Süd und Bad Fallingbostel, Stau nach Unfall, eine Stunde dauert es aktuell länger. A9 Richtung München in der Abfahrt Leipzig-Westen, defekter PKW. A9 Richtung München zwischen Niemek und Kleinmarzehns, stockend, Baustelle, eine Viertelstunde plus. Und im weiteren Verlauf zwischen Naumburg und Treusig, stockend, Baustelle, nochmal 20 Minuten obendrauf. Die A14 ist Richtung Magdeburg zwischen Halle-Trotha und Lübbe-Jün bis heute Abend ca. 21 Uhr gesperrt. Grund sind Bauarbeiten. Die Umleitung eingerichtet, dauert natürlich ein bisschen länger als gedacht. A38 Richtung Göttingen zwischen Querfurt und Lutherstadt-Eisleben. Zwei defekte PKW auf der linken Spur. Stadtverkehr Magdeburg, die große Diesdorfer zwischen Gartenheimweg und Westring nach Unfall im Kreuzungsbereich gesperrt. Bitte Umfahrt hier. Flitzerblitzer. Nicht reinfahren auf der A2 Richtung Berlin, Höhe Allerringersleben. A9 Richtung Berlin, Höhe Rastorf-Köckern. A36 Richtung Braunschweig, Höhe Wernigerode-Nord. B4 zwischen Bad Harzburg und Torfhaus. Blitzer auf der B71, Ortsausgang Haldensleben Richtung Magdeburg. In Merseburg, Weiße Mauer, in Halle am Gimritzer Damm und auf der Eislebener Straße. Blitzer in Blankenburg, neue Halberstädter Straße. Noch was Neues oder Altes oder Mittelmäßiges? Oh, einfach anrufen, kostenfrei. Unsere Service-Hotline ist die 0800. Dann die 1, dann 630 und nochmal 630. Oder ihr macht's per WhatsApp, die Nummer ist anders, ich kann sie nicht, aber ich habe sie drin im Smartphone. Ihr schnappt sie euch auf radio-saw.de. Euch allen eine gute und sichere Fahrt. Das Wetter mit Sonne und Wolken im Wechsel, bisschen Wind dabei, der wirkt etwas frisch. Deswegen haben wir es auch aktuell in Drohndorf bei Aschersleben nur 20 Grad. 22, 23 die höchsten Werte heute, morgen dann etwas friedlicher das Ganze. Sonne und Wolken im Wechsel mit bis zu 27 Grad.
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16: Mit Sommerlaune sowas von. Lighthouse Family dabei, Loy dabei, der Rag & Bone Man dabei, Kylie Minogue dabei, Ted Stanetsky dabei, hallo.

0: den Himmel voller Geigen, den hätte er auch gerne mal. Unser deutscher Tennisstar Alexander Zverev. Geigen nach einem herrlichen Sieg. Viermal stand er schon im Finale eines Grand-Slam-Turniers, nie gewonnen. Heute kann es reden.
1: Ah ja.
0: Heute in Paris.
2: Bei Roland Garros, bei dem Turnier.
0: Vielleicht klappt es ja, bei denen hat es schon geklappt hier. Letzter Aufgalopp für die Handballmeister des SC Magdeburg in Wetzlar. Spielen sie gerade eine Runde rum. 7-7 steht es, aber Pille-Palle-Pup, egal. Nächste Woche geht's auf den Balkon, da wird mal richtig gefeiert. Ne? Wir feiern die Superhits. Das ist Radio SAW mit Taylor Swift, mit Kylie Minogue, mit dem Rag & Bone Man.

0: Oh, oh, oh, oh, ein Superhit kommt selten allein. 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Robin Schulz, Marc Sebilia, Unforgettable. 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
2: 15.30 Uhr. Hier ist der Radio SAW Verkehrsservice. Der schnellste im SAW-Land. A2 Richtung Hannover, zwischen Irxleben und Bornstedt, Stau in der Baustelle, eine halbe Stunde dauert's länger. A2 Richtung Berlin, selbe Baustelle, andere Richtung, zwischen Allerengersleben und Alsleben, Stop and Go, 10 Minuten plus. A7 Richtung Kassel, zwischen Soltau Süd und Bad Fallingbostel, Stau, Bergung nach Unfall der Grund, eine halbe Stunde, hier mehr ein Plan. A9 Richtung München, zwischen Niemeck und Kleinmarzehns, stockend in der Baustelle, eine Viertelstunde plus. Und weiter zwischen Naumburg und Treusig, stockend, Baustelle, nochmal 20 Minuten addieren. Die A14 ist Richtung Magdeburg, zwischen Halle Trotha und Lübbe-Jün, wegen Bauarbeiten bis heute Abend ca. 21 Uhr gesperrt. Die Umleitung eingerichtet, rollt, aber rollt langsam. Stadtverkehr Magdeburg, hier die große Diesdorfer zwischen Gartenheimweg und Westring, nach Unfall in der Kreuzung gesperrt, bitte umfahrt hier. Flitzer, Blitzer. A2 Richtung Berlin, Höhe Allerengersleben. A9 Richtung Berlin, Höhe Rastorf-Köckern. A36 Richtung Braunschweig, Höhe Wernigerode-Nord. B4 zwischen Bad Harzburg und Torfhaus. Blitzer auf der B71, Ortsausgang Haldensleben Richtung Magdeburg. In Merseburg, Weiße Mauer. In Halle wird geblitzt am Gimritzer Damm und auf der Eislebener Straße. Vorsicht auch in Blankenburg, neue Halberstädter Straße. Habt ihr was Neues oder Altes oder sonst wie was? Her damit, kostenfrei der Anruf. Unsere Service-Hotline ist die 0800 1 630 630 oder per WhatsApp die Infos radio-saw.de. Euch allen eine gute und sichere Fahrt.
3: Das Wetter, Sonne und Wolken im Wechsel, meist trocken bleibt's. Heute Abend weniger Wolken, aber dann sagt die Sonne auch bye-bye, ich kann nicht mehr. Und im Moment hat sie noch Kraft für 20 Grad in Drohndorf bei Aschersleben. Die Nacht geht runter so auf 9 Grad in einer ganz kalten Ecke, wenige Wolken, meist klar. Und morgen am Montag dann Sonne, Wolken, freundlich, 27 Grad, der Wind ein bisschen schwächer, ein Schicker. Ja, echt ein Schicker. Ja, ja. Einer, wo man sonst immer sagt, ja, Manic Monday, ne? Der Montag kriegt ja immer Haue. Ne? Morgen ist es nicht so. Und die Superhits sind dabei. Jeden Tag, den ganzen Tag. Radio SAW. Ich bin Ted Stanitzky. Euch allen hallo.

Tiffany Harris heißt die Dame. Vertigo, Schwindel zu Deutsch. Der frische Superhit fürs SAW-Land. Ein bisschen schwindelig wurde mir auch gestern. Nur ein halbes Auge so geworfen aus das Fußballtestspiel Deutschland-USA. Schwindelig wegen dieser gigantischen Stadien, die Amis da hingeklatscht haben. Und wegen der doch anderen Stimmung. Das kennen wir gar nicht so. Ne? Für die Amis ist Sport immer ein Event. Was da auf dem Rasen ist, interessiert die gar nicht. Der erste Blick geht immer, wo ist Popcorn? Ne? Wo gibt's hier Burger? Wo gibt's Pommes? Und wo gibt's Hotdogs und sowas? Das Futtern ist das Wichtigste. Und wer einmal da war, der weiß, die futtern auch in anderen Dimensionen als wir. Ich habe noch mal eine Erinnerung rausgekramt. Ich war mal in Chicago, in der Tat, vor vielen, vielen Jahren. Und da sah ich eine Werbung in einer Burgerbude so für Taste Our Giant Burger. Probier mal unseren Gigantenburger. Und ich sah einen Typen, der hatte so ein tellergroßes Teil, also so ein Frühstücksteller, ne, so in der Hand. Ich sah, ist das der Gigant? Er so, nee, das ist der Normale. Und der Gigant war dann wirklich groß wie ein Essteller. So ein richtiger so, für das dicke Mittagessen. Kriegt man gar nicht in beide Hände rein, ne? Und hast du dich so durch, ich sag mal, fräsen müssen. Hm? Jetzt machen wir durchfräsen, war super jetzt. Die sind aber lecker und die sind light. Sixpence, None the Richer, Ray Dalton. Years and Years auf Radio SAW.

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7: Ich bin Cornelius Dreger. Guten Tag. Wie kann die Ukraine weiter unterstützt und der Druck auf Russland erhöht werden? Darum geht's heute bei einem Treffen in London. Mit dabei Bundeskanzler Merz, der britische Regierungschef Starmer, Frankreichs Präsident Macron und der ukrainische Präsident Zelensky. Solche Treffen sind wichtig, sagte die Ukraine-Expertin Oksana Hus bei NTV.
8: Die finden auf höchste politische Ebene statt, die zeigen den Zusammenhalt, aber die sind auch wichtig zu internen und geheimen Koordination, also Druck durch Sanktionen, Austausch zu ballistischen Raketen, zur Verteidigung und Möglichkeiten, Deep Strikes gegen Ölraffinerien oder strategische Waffenobjekte in Russland fortzusetzen.
7: Bundespräsident Steinmeier macht eine Kehrtwende. Er kann sich jetzt doch vorstellen, dass Olympia im Jahr 2036 wieder nach Deutschland kommen könnte. Das berichtet die ARD. Bislang hatte Steinmeier eine Bewerbung aus historischen Gründen abgelehnt. 1936 hatten die Nazis aus den Olympischen Sommerspielen in Deutschland eine Propagandashow gemacht. Mit Blick auf 2036 heißt es aus dem Bundespräsidialamt, Steinmeier sei davon überzeugt, dass alle Beteiligten mit diesem Datum verantwortungsvoll umgehen würden. Der Deutsche Gewerkschaftsbund fordert eine verpflichtende Betriebsrente für alle. Das hat die DGB-Vorsitzende Fahimi dem Redaktionsnetzwerk Deutschland gesagt. Wer die Kosten am Ende genau trägt, ließ sie offen. Klar ist laut Fahimi aber, die Arbeitgeber sollen mindestens einen Teil der Kosten übernehmen. Deutschland setzt die EU-Regel zur Lohntransparenz noch nicht um. Bis heute sollten das die EU-Staaten eigentlich gemacht haben. Bundesfrauenministerin Prien hält die Richtlinie für zu bürokratisch und will nachverhandeln. Durch mehr Transparenz sollen die Gehaltsunterschiede zwischen Frauen und Männern verringert werden. Mehr als 3 Jahre nach dem Verschwinden eines 55-jährigen Mannes im Jerichoer Land setzt die Staatsanwaltschaft Stendal eine Belohnung für Hinweise aus. Es wird inzwischen von einem möglichen Tötungsdelikt ausgegangen. Es gibt bisher aber weder Leiche noch konnten Täter überführt werden, heißt es. Die Polizei sucht weiterhin Zeugen, unter anderem zu einem auffälligen schwarzen Hyundai.
9: Die nächsten Nachrichten in einer Stunde.
4: 16.02 Uhr. Hier ist der Radio SAW Verkehrsservice, der schnellste im SAW-Land. A2 Richtung Hannover zwischen Irxleben und Bornstedt, Stau in der Baustelle, 20 Minuten plus ungefähr. Und A2 Richtung Berlin, selbe Baustelle, andere Richtung, aller Ingersleben, Alsleben, genau dazwischen, 10 Minuten Stop and Go. A9 Richtung München zwischen Niemek und Kleinmarzehns, stockend in der Baustelle, etwas mehr als 10 Minuten plus. Im weiteren Verlauf Naumburg-Dreußig, genau dazwischen, auch eine Baustelle, auch nochmal 10 Minuten Stop and Go. Die A14 ist Richtung Magdeburg zwischen Halle-Trotha und Lübbe-Jün wegen Bauarbeiten gesperrt. Das wird so bis heute Abend ca. 21 Uhr gehen, die Umleitung eingerichtet. Stadtverkehr Magdeburg, die große Diesdorfer zwischen Gartenheimweg und Westring nach Unfall in der Kreuzung gesperrt. Bitte hier drum, rum, rum fahren. Blitzer nicht reinfahren. A2 Richtung Berlin, Höhe aller Ingersleben. A9 Richtung Berlin, Höhe Rastorf-Kerkam. A36 Richtung Braunschweig, Höhe Wernigerode Nord. B4 zwischen Bad Harzburg und Torfhaus. Blitzer auf der B71, Ortsausgang Haldensleben Richtung Magdeburg. In Merseburg, Weiße Mauer, Halle, Gimritzer Damm und Eislebener Straße. In Blankenburg, Neue Halberstädter Straße. Noch was gesehen? Einfach anrufen. Kostenfrei. Unsere Service-Hotline 0800 1630 und nochmal 630. Oder per WhatsApp die Infos radio-saw.de. Euch allen eine gute und sichere Fahrt. Das Wetter in Sommer-Light-Variante, Sonne und Wolken im Wechsel mit bis zu 22 Grad. Im Moment messen wir in Eschenrode in der Börde 18 Grad. Morgen Sonne und Wolken im Wechsel in der sommerlicheren Variante mit bis zu 27 Grad.
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4: Letztes Schaulaufen für den deutschen Handballmeister, den SC Magdeburg in Wetzlar. Halbzeitstand 17:17. Schönes Schaulaufen in Sachen Superhits. Oh, das haben die drauf hier. One Republic, Eiffel 65, Pink und mehr. Ich bin Ted Stanetzky. Hallo.

Ray sucht ihren Ehemann. Ne? Das Fangeisen ist schon in ihrer Tasche und dann zacke die Buben will sie zuschlagen. Aber sie weiß auch ganz genau, der Kampf der Geschlechter, der geht auch, nachdem die erste rosa Liebeswolke so weggeschubelt ist, geht er weiter. Das ist so. Ne? Das bleibt auch immer so. Ich finde das immer herrlich. Ich beobachte sehr, sehr gerne Paare. Habe ich auf dem Sachsen-Anhalt-Tag in Bernburg machen können. Und da habe ich zwei erwischt, die kriegten sich so ein bisschen in die Wolle. Ne? Nur so ein bisschen. Ich glaube, es ging ums Essen und um Bierchen trinken und so weiter und so fort. Und irgendwann sagte sie, weißt du eigentlich, was mir alles nicht passt? Und er guckt sie an und sagt, ja, Größe 38. Hey.

Dabadi, dabadai geht, Schubidu geht auch, Schalala geht auch mal. Ne? Die Superhits gehen auf jeden Fall. Immer hier in der besten Mischung und der meisten Abwechslung. Das ist Lieblingsmusik. 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
2: 16.30 Uhr. Hier ist der Radio SAW Verkehrsservice, der schnellste im SAW-Land. A2 Richtung Hannover zwischen Irxleben und Bornstedt. Stau in der Baustelle, dauert ein paar Minuten länger. Und die Gegenrichtung Richtung Berlin, ebenfalls die Baustelle. Aller Ingersleben und Alsleben genau dazwischen, auch hier mehr Zeit einplanen. A9 Richtung München zwischen Niemeck und Kleinmarzehns, stockend Baustelle, 10 Minuten plus. Und weiter zwischen Naumburg und Reußig, stockend Baustelle, nochmal so ein paar Minuten mehr. Die A14 ist Richtung Magdeburg zwischen Halle-Trotha und Lübbe-Jün gesperrt. Bis heute Abend ca. 21 Uhr, Bauarbeiten der Grund. Die Umleitung eingerichtet ist natürlich nicht ganz so kachelig drauf wie die Autobahn. Stadtverkehr Magdeburg haben wir noch die große Diesdorfer zwischen Gartenheimweg und Westring nach Unfall in der Kreuzung gesperrt. Bitte umfahrt hier. Flitzerblitzer. A2 Richtung Berlin, Höhe aller Ingersleben. A9 Richtung Berlin, Höhe Rastorf-Kackern. A36 Richtung Braunschweig, Höhe Wernigerode-Nord. B4 zwischen Bad Harzburg und Torfhaus. B71, Ortsausgang Haldensleben Richtung Magdeburg. In Merseburg Weiße Mauer, in Halle Gimritzer Damm und Eislebener Straße. Blitzer in Blankenburg, neue Halberstädter Straße. Noch was, dann neu ran an unsere Hotline. Und das ist die 0800. 1-630-630. Und die ist für Umme, für Noppes, für Lauch, kostet nichts, wenn ihr anruft. Oder ihr macht's bei WhatsApp. Die Infos dazu, radio-saw.de. Euch allen eine gute und sichere Fahrt. Das Wetter mit Wolken und Sonne im Wechsel. Guter Wind dabei. Im Moment in Lütgenrode bei Osterwiek 18 Grad. 22 wären die Höchstwerte gewesen. Morgen schwächelt der Wind eine Runde ab. Die Nacht dazwischen klar. Alles cool. Und morgen richtig cool. Wieder Sommerfeeling. Sonne und Wolken im Wechsel bis zu 27 Grad. 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Ich bin Ted Stanetzky. Hallo.

0: schwammt. Schwammt. Alles noch ein bisschen leiser, ne? In den Supermarktregalen, da liegen sie noch ein bisschen bleiern rum, die Fanartikel für die Fußballweltmeisterschaft, für die deutsche Fußballnationalmannschaft, aber das kommt. Heute in einer Woche, 19 Uhr, erster ernster Anstoß gegen Curaçao, erstes Gruppenspiel bei der WM und dann geht's in die Vollen. Da bin ich mir sicher. Aber ich wollte mit gutem Beispiel vorangehen. Ich habe mir so ein Sammelalbum gekauft hier mit Bildchen drin, ne? Und den Kimmich habe ich. Ja, den Kimmich habe ich schon. Ja? Und der Josh Kimmich, der weiß auch, dass was geht, ne? Ich ruf mal Chicago. Kimmich, alles gut bei euch?
1: Man kann nicht immer alles beeinflussen, aber unsere Einstellung und diese Gier und diesen Hunger können wir schon beeinflussen und dann wird es wichtig sein, dass wir selbst auch davon überzeugt sind, von unserer eigenen Qualität und diese Qualität dann auf den Platz bringen.
0: Unser Captain Josh Kimmich und sein Hunger ist bekannt und seine Gier auch. Der ist neulich gefragt worden hier am Sportlerbuffet. Josh, da ist noch Pasta da, da ist noch ein Steak da, da ist noch Salat da, da sind noch Kartoffeln da. Willst du was? Und was denn? Ich verstehe die Frage nicht. Was ist seine Antwort? Wir verstehen die Superhits. Mit uns zusammen. 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

Abracadabra, es war keine Zauberei. Das letzte Spiel in der Handballsaison für den SCM gewonnen. Auswärts 31:30 Sieg in Wetzlar. Und jetzt heißt es nur noch feiern, feiern, feiern. Mit den Superhits natürlich. 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
8: Ich bin Cornelius Dreger. Guten Tag. Der Deutsche Gewerkschaftsbund hat eine verpflichtende Betriebsrente gefordert. Die DGB-Vorsitzende Fahimi sagte dem Redaktionsnetzwerk Deutschland, die Arbeitgeber sollten mindestens einen Teil der Kosten übernehmen. Über eine betriebliche Altersvorsorge wird zusätzlich zur gesetzlichen Rente automatisch Geld fürs Alter angespart. Konkrete Vorschläge will Fahimi Ende des Monats vorstellen. Nach Angaben des DGB haben derzeit rund 20 Millionen Beschäftigte keine betriebliche Altersvorsorge. Eine deutsche Olympiabewerbung für 2036. Vor einiger Zeit hatte Bundespräsident Steinmeier das noch abgelehnt. Jetzt die Kehrtwende. Er kann sich das mittlerweile doch vorstellen. Tom Husse berichtet.
9: Seine Bedenken seien zwar nicht verschwunden, berichtet die ARD. Steinmeier geht aber davon aus, dass alle sehr verantwortungsvoll mit diesem Datum umgehen würden. Der Bundespräsident war aus historischen Gründen gegen eine Bewerbung für 2036, denn genau 100 Jahre zuvor, also 1936, gab es die Olympischen Sommerspiele in Deutschland und die hatten die Nazis damals für ihre Propaganda missbraucht. Neben 2036 sind auch 2040 und 2044 für eine deutsche Olympiabewerbung im Gespräch.
8: Wie kann die Ukraine weiter unterstützt und der Druck auf Russland erhöht werden? Darum geht's heute bei einem Treffen in London. Kanzler Merz kommt mit dem britischen Regierungschef Starmer, Frankreichs Präsident Macron und dem ukrainischen Präsidenten Zelensky zusammen, um zu beraten. Das Bundesverkehrsministerium will herausfinden, wie sich die Cannabis-Legalisierung auf die Verkehrssicherheit auswirkt. Ein entsprechender Gesetzentwurf kommt am Freitag in den Bundesrat. Konkret geht es darum, dass schwere Unfälle, bei denen Cannabis im Spiel war, in der Unfallstatistik landen. Im Saale-Kreis wird heute ein neuer Landrat gewählt. Zur Wahl stehen Sven Schekalla von der CDU, Uwe Ahren von der AfD, die Linke Kerstin Eisenreich und der parteilose Lars Zaruba. Sie bewerben sich um die Nachfolge von Hartmut Hantschak. Der Parteilose tritt aus Altersgründen nicht mehr an. Sollte kein Bewerber die absolute Mehrheit bekommen, gibt es in 3 Wochen eine Stichwahl. Die nächsten Nachrichten in einer Stunde.
10: 17.02 Uhr. Hier ist der Radio SAW Verkehrsservice, der schnellste im SAW-Land. A2 Richtung Hannover, zwischen Irxleben und Bornstedt ein bisschen Klemmerei, klar viele unterwegs, da ist die Dauerbaustelle, die Gegenrichtung betrifft es auch. Richtung Berlin zwischen Allerengersleben und Alsleben ein bisschen stockend. Das war's aber auch schon. Alles andere völlig okay, die A14 sei noch bemerkt, Richtung Magdeburg, da ist zwischen Halle Trotha und Lübbejün alles gesperrt, klar, da wird gebaut und gebaggert, das ist schon seit gestern im Gange. Heute Abend sind die fertig, die Umleitung ist eingerichtet, da rollt man eigentlich ganz okay durch. Flitzerblitzer. rollt man ungern rein. A2 Richtung Berlin, Höhe Alleringer-Sleben. A9 Richtung Berlin, Höhe Rastorf-Kerkern. A36 Richtung Braunschweig, Höhe Wernigerode-Nord. B4 zwischen Bad Harzburg und Torfhaus. B71 Ortsausgang Haldensleben Richtung Magdeburg. In Merseburg, Weiße Mauer wird geblitzt. In Halle, Gimritzer Damm und Eislebener Straße. Blankenburg habe ich noch, Neue Halberstädter Straße und mehr nicht. Habt ihr mehr dann her? Kostenfrei. Unsere Service-Hotline 0800 1 630 630 oder ihr macht per WhatsApp die Infos dazu radio.srw.de. Euch allen eine gute und sichere Fahrt, wo immer ihr unterwegs seid. Passt auf euch auf, es wartet immer jemand. Das Wetter mit Sonne und Wolken im Wechsel und das schön mit ein bisschen Wind dabei. Der pustet die Haare gut durch. Bad Hair Day today für die, die so kunstvolle Frisuren haben. Das ist bei vielen ja nicht mehr der Fall, so über mir. Im Moment Schortaubergrund, Petra, 18 Grad, 22 werden die höchsten Werte. Morgen weniger Wind, schöner Sonne-Wolken-Mix bis zu 27 Grad.
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Achtung, Autofahrer, der Radio SAW Verkehrsservice. Sofortmeldung für die A7 Richtung Kassel zwischen Hildesheim-Drispenstedt und Hildesheim, eine ungesicherte Unfallstelle. A7 Richtung Kassel zwischen Hildesheim-Drispenstedt und Hildesheim, ungesicherte Unfallstelle. Vorsicht!

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Die meisten von uns sind ja verknallt in den Sonntag, ne? Nicht so The Cure, die lieben den Freitag am allermeisten. Friday I'm in Love, Traumteil, direkt nach Kenya Grace, hier auf Radio SAW, okay? 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
2: 17.30 Uhr, hier ist der Radio SAW Verkehrsservice. Der schnellste im SAW-Land, ist einiges los und einiges passiert. Müssen wir erstmal eine Runde sortieren hier. Wir haben die A2 Richtung Hannover zwischen Erxleben und Bornstedt. Die Baustelle dauert ein paar Minuten länger und auf der Gegenrichtseite natürlich auch die Baustelle Richtung Berlin zwischen Allerengersleben und Alsleben. Auch da immer noch ein bisschen vom Gas runtergehen. Jetzt die A7 Richtung Kassel zwischen Hildesheim-Drispenstedt und Hildesheim. Eine ungesicherte Unfallstelle. Weiter zwischen Göttingen und Dreieck Drammetal, defektes Auto auf der linken Spur. Die A9 Richtung Berlin zwischen Wiedemar und Rastplatz Kapellenberg Ost, Reifenteile auf der Fahrbahn. Und die A14 Richtung Magdeburg zwischen Rastplatz Petersberg Ost und Halle Trotha, Gegenstände auf der Fahrbahn, Fahrzeugteile auf allen beiden Spuren. Und dann haben wir noch die 14 Richtung Magdeburg zwischen Halle Trotha und Lübbe-Jün. Hier die Bauarbeiten, bis heute Abend ist die gesperrt. Die Umleitung ist eingerichtet, es rollt. Nicht ganz so schnell, aber es rollt, rollt, rollt. Blitzer stehen, stehen, stehen, stehen. Auf der A2 Richtung Berlin, Höhe Allerengersleben. A9 Richtung Berlin, Höhe Rastorf-Göckern. A36 Richtung Braunschweig, Höhe Wernigerode-Nord. B4 zwischen Bad Harzburg und Torfhaus. B71, Ortsausgang Haldensleben, Richtung Magdeburg. In Merseburg an der Weißen Mauer wird geblitzt. In Halle, Gimritzer Damm und Eislebener Straße. Blankenburg, neue Halberstädter Straße. Habt ihr was Neues, was Altes, was irgendwie? Hm? Echt jetzt? Nee, komm. Oh, oh. Anrufen kostenfrei, klar, unsere Service-Hotline 0800 1 630 630. Oder ihr macht's per WhatsApp, die Infos radio-saw.de. Euch alle in eine gute und sichere Fahrt und wo es klemmt, tapfer bleiben, Superhits aufdrehen. Die Nerven werden automatisch entspannt, verspreche ich euch. Das Wetter ist entspannt. Sonne-Wolken-Mix heute. 22 Grad waren die Höchstwerte. Bindfelde bei Stendal jetzt so mit 18 Grad. Die Nacht, der Abend meist trocken. Ein paar Wölkchen dabei. 9 Grad. Die allertiefsten Werte ist aber die kalte Ecke ganz hoch oben auf dem Brocken. Ansonsten 20 Grad an der Unstrut. Da bleibt es relativ warm. Und der Montag dann freundlich. Sonne-Wolken-Mix bis zu 27 Grad. Ein bisschen Pustefix dabei, aber nicht so doll. Wir pusten dafür in einer größeren Gruppe jetzt gleich. Ich habe Verstärkung. Wer seid denn ihr?
3: Hallo, wir sind der Englischkurs von der Kreisvolkshochschule Anhalt Bitterfeld und ihr hört uns gleich im Radio.
2: Und wie wir die hören, mit der Übersetzung von Kamrads Hug Yourself. Was soll denn das bedeuten? Kriegen wir raus nach den nächsten dreien. Hier ist Radio SAW. Ich bin Ted Stanetzky. Hallo.

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1: Hug yourself. Umarme dich selbst. Echt jetzt? Was singt Kamrad uns denn da? Die Englischklasse der Kreisvolkshochschule Anhalt-Bitterfeld, die ließ sich nicht auf den Arm nehmen. Die hat die ganze Geschichte herausgefunden. Susi, Dominika, Joyce, Lothar, Heike, Swantje, Simone und Simone, Marita, Uwe und Daniela mit dem sich selbst umarmen und was das eigentlich soll.
2: Das ist nicht für immer. Es ist mir wurscht.
3: Es ist besser, alles hinter uns zu lassen.
4: Wir können nicht zusammen sein und wir brauchen auch nicht darum zu kämpfen.
5: Ich kann das Wetter nicht ändern.
1: Da ist was entzwei. Die Beziehung ist nicht mehr und er verarbeitet sie auf seine ganz eigene Art und Weise.
5: Ich bin am Leben, ich kann besser atmen.
2: Du bist raus aus meinen Gedanken. Das muss ich auch nicht vortäuschen.
6: Mein Herz sagt mir, dass ich selbst mein bester Freund bin. Ich bin okay.
7: Du machst dein eigenes Ding, du verbringst deine Nacht mit anderen.
8: Ich bin wirklich glücklich und ich werde dich nicht anbetteln.
9: Du kannst gehen und dich selbst umarmen.
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1: Kamrad, hug yourself. Klasse übersetzt von der Englischklasse der Kreisvolkshochschule Anhalt-Bitterfeld. Bis zu den Sommerferien ist nicht mehr weit. Ihr könnt natürlich auch stundenlang jetzt euch selbst umarmen. Ihr könnt aber auch einfach mal schnell noch klicken und uns zu euch holen, damit der Englischunterricht mal ganz anders wird. Klasse übersetzt heißt die Aktion. Alle Infos auf radio-saw.de. Und es ist egal, ob ihr Eltern, Lehrer, Schüler seid, denn nicht egal ist, unter allen Klassen, die wir besucht haben, verlosen wir eine Hammer-Klassenfahrt mit A- und O-Hostels.
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2: Bernburg hat eine tolle Musikschule. Das haben wir am Wochenende gelernt auf dem Sachsen-Anhalt-Tag, eben dort in der Stadt. Aber auch wir können ein bisschen Musikunterricht machen. Ne? Jetzt hier, komm, Luftgitarre rausholen und ein herrliches Ding genießen. Fingerpicking. Ah, so schön. Alles gut. Die Plain White Tees machen es nochmal richtig vor, nach 18 Uhr. Hey there, Delilah, hier auf Radio SAW.
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6: Ich bin Cornelius Dreger. Guten Abend. In der Debatte über die geplante Rentenreform will der Deutsche Gewerkschaftsbund sich für eine verpflichtende Betriebsrente stark machen. Das hat die DGB-Vorsitzende Fahimi dem Redaktionsnetzwerk Deutschland gesagt. Finn Riebesell-Freundlieb.
7: Das bedeutet, zusätzlich zur gesetzlichen Rente soll automatisch Geld für das Alter angespart werden. Wer die Kosten am Ende genau trägt, ließ Fahimi offen. Für sie ist aber klar, die Arbeitgeber sollen mindestens einen Teil der Kosten übernehmen. Konkrete Vorschläge will man Ende des Monats vorstellen. Nach Angaben des DGB haben derzeit rund 20 Millionen Beschäftigte in Deutschland keine betriebliche Altersvorsorge.
6: Bundespräsident Steinmeier macht eine Kehrtwende. Er kann sich jetzt doch vorstellen, dass Olympia im Jahr 2036 wieder nach Deutschland kommen könnte. Das berichtet die ARD. Bislang hatte Steinmeier eine Bewerbung aus historischen Gründen abgelehnt. 1936 hatten die Nazis aus den Olympischen Sommerspielen in Deutschland eine Propagandashow gemacht. Mit Blick auf 2036 heißt es aus dem Bundespräsidialamt, Steinmeier sei davon überzeugt, dass alle Beteiligten mit diesem Datum verantwortungsvoll umgehen würden. Wie kann die Ukraine weiter unterstützt und der Druck auf Russland erhöht werden? Darum geht's heute bei einem Treffen in London. Kanzler Merz kommt mit dem britischen Regierungschef Starmer, Frankreichs Präsident Macron und dem ukrainischen Präsidenten Zelensky zusammen, um zu beraten. Cannabis am Steuer und dann einen schweren Unfall gebaut. Das soll in Zukunft auch in der Statistik landen. Das Bundesverkehrsministerium will am Freitag einen Gesetzentwurf in den Bundesrat einbringen. Damit soll geschaut werden, wie sich die Cannabis-Legalisierung auf die Verkehrssicherheit auswirkt. Rund 150.000 Besucher haben den Sachsen-Anhalt-Tag in Bernburg besucht. Allein 4.000 Menschen haben am Mittag beim Festumzug mitgemacht. Der diesjährige Sachsen-Anhalt-Tag stand unter dem Motto, wo Sachsen-Anhalt trifft. Seit Freitag gab es Musik, Kultur und weitere Angebote bei der 24. Ausgabe des Landesfestes. Der SC Magdeburg hat die Saison der Handball-Bundesliga mit einem weiteren Sieg beendet. In Wetzlar setzten sich die Magdeburger mit 31:30 durch. Der SCM stand bereits zuvor als souveräner Meister fest. Die nächsten Nachrichten in einer Stunde.
2: 18.02 Uhr, hier ist der Radio SAW Verkehrsservice, der schnellste im SAW-Land. A2 Richtung Hannover, zwischen Irxleben und Bornstedt, Klemmer in der Baustelle, Gegenrichtung Berlin, zwischen Allerengersleben und Alsleben, selbige Baustelle, auch ein bisschen mehr an Fahrzeit einplanen. Die A14 ist Richtung Magdeburg, zwischen Halle-Trotha und Lübbe-Jün, wegen Bauarbeiten bis heute Abend noch gesperrt, die Umleitung eingerichtet. Es rollt relativ gut. A38 Richtung Leipzig, zwischen Merseburg-Süd und Leuna, Sperrung nach Unfall, Polizei ist vor Ort und regelt die Sache. Flitzerblitzer haben wir. Auf der A2 Richtung Berlin Höhe Allerengersleben, A9 Richtung Berlin Höhe Rastorf-Kerkern, A36 Richtung Braunschweig Höhe Wernigerode Nord, B4 zwischen Bad Harzburg und Torfhaus, B71 Ortsausgang Haldensleben Richtung Magdeburg, in Merseburg Weiße Mauer wird geblitzt, in Halle Gimritzer Damm und Eislebener Straße, Blankenburg Neue Halberstädter Straße. Habt ihr noch mehr gesehen? Staus, Flitzerblitzer, einfach anrufen, kostenfrei ist das. 0800 1 630 630. Das ist unsere Service-Hotline. Wer es lieber per WhatsApp macht, kein Ding. Die Nummer haben wir auf radiosaw.de für euch. Beide Nummern rein ins Smartphone. Drin sein in der Family hier. Euch allen eine gute und sichere Fahrt. Das Wetter mit 18 Grad noch in Stassfurt. Wolken, Wolken, bisschen Sonnenschein noch, aber alles entspannt, alles easy. Die Nacht heute ganz kalt oben am Brocken, 9 Grad, ansonsten so bis 20 Grad an der Unstrut. Da bleibt es warm. Morgen wird's wärmer wieder. Montag Sonne-Wolken-Mix mit bis zu 27 Grad. Super.

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1: Kygo featuring Khalid und Griffin. Save my love.

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4: 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Heute ein Stadtteil von Schönebeck an der Elbe.
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5: Der Radio SAW Verkehrsservice, der schnellste im SAW-Land. Auf der A7 Hannover Richtung Kassel hat es zwischen Hildesheim-Drispenstedt und Hildesheim einen Unfall gegeben. Auf der A14 Halle Richtung Magdeburg liegen zwischen dem Rastplatz Petersberg-Ost und Halle Trotha Fahrzeugteile auf der Straße. Auf der A115 Dreieck Nutetal Richtung Dreieck Funkturm liegt zwischen Potsdam-Babelsberg und Kleinmachnow ein totes Reh auf der Fahrbahn. Und in Magdeburg ist die große Diesdorfer Straße zwischen dem Gartenheimweg und dem Westring nach einem Unfall gesperrt. Alle Verkehrsmeldungen auch immer aktuell auf radio-saw.de und in unserer App. Gute Fahrt durchs SAW-Land.

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8: Ich bin André Glatzel. Guten Abend. Der DGB-Vorstoß zu einer verpflichtenden Betriebsrente kommt bei der Union nicht gut an. Die Vorsitzende der Mittelstandsunion, Konnemann, warnt im Handelsblatt davor, dass dadurch Investitionen, Arbeitsplätze und Wachstum gefährdet würden. Der Vorschlag sorge vor allem für neue Belastungen für Betriebe. Der SPD-Fraktionsvorsitzende Miersch betonte dagegen im Ersten:
9: Das ist ein Vorschlag, der meines Erachtens in die richtige Richtung geht. Aber ein Punkt muss man immer wieder sagen. Die gesetzliche Rente ist die Basis, ist die Grundlage für alles. Man kann daneben nicht willkürlich andere Dinge anschaffen, weil das wird nicht funktionieren am Ende.
8: Gekifft, dann hinter Steuer setzen und einen Unfall bauen. Das soll in Zukunft auch in der Unfallstatistik landen. Das Bundesverkehrsministerium will am Freitag einen Gesetzentwurf in den Bundesrat einbringen. Mehr von Tom Husse.
10: Damit soll untersucht werden, wie sich die Cannabis-Legalisierung auf die Sicherheit im Straßenverkehr auswirkt. Konkret geht es um schwere Unfälle, bei denen Cannabis im Spiel war. Da will das Verkehrsministerium dann genau untersuchen lassen, wie hoch der THC-Wert ist. Für Cannabis am Steuer gibt es bereits seit einiger Zeit einen gesetzlichen Grenzwert, ähnlich wie die Promillegrenze bei Alkohol.
8: Deutschland setzt die EU-Regel zur Lohntransparenz noch nicht um. Bis heute sollten das die EU-Staaten eigentlich gemacht haben. Bundesfrauenministerin Prien hält die Richtlinie für zu bürokratisch und will nachverhandeln. Durch mehr Transparenz sollen die Gehaltsunterschiede zwischen Frauen und Männern verringert werden. Mehr als 3 Jahre nach dem Verschwinden eines 55-jährigen Mannes im Jerichoer Land setzt die Staatsanwaltschaft Stendal eine Belohnung für Hinweise aus. Es wird inzwischen von einem möglichen Tötungsdelikt ausgegangen. Es gibt bisher aber weder Leiche noch konnten Täter überführt werden, heißt es. Die Polizei sucht weiter Zeugen, unter anderem zu einem auffälligen schwarzen Hyundai. In der Nähe eines Festivals im US-Bundesstaat Ohio sind Schüsse gefallen. Mindestens 12 Verletzte wurden in umliegende Krankenhäuser gebracht, so die Behörden. Offenbar haben mindestens 2 Menschen aufeinander geschossen, heißt es weiter. Die Polizei fahndet jetzt nach den Verdächtigen. Der SC Magdeburg hat die Saison der Handball-Bundesliga mit einem weiteren Sieg beendet. In Wetzlar setzten sich die Magdeburger mit 31:30 durch. Der SCM stand bereits zuvor als souveräner Meister fest. Kimi Antonelli hat den großen Preis der Formel 1 von Monaco gewonnen. Der Mercedes-Pilot kam vor Lewis Hamilton im Ferrari und Isaac Hutcher im Red Bull ins Ziel. Mit dem Sieg baut Antonelli seinen Vorsprung in der Gesamtwertung aus. Die nächsten Nachrichten in einer Stunde. Der Radio SAW Verkehrsservice, der schnellste im SAW-Land. Auf der A7 Hannover Richtung Kassel hat es zwischen Hildesheim-Dristenstedt und Hildesheim einen Unfall gegeben. Auf der A14 Halle Richtung Magdeburg liegen zwischen dem Rastplatz Petersberg-Ost und Halle-Trotha Fahrzeugteile auf der Straße. Und die A38 Göttingen Richtung Halle ist zwischen Merseburg-Süd und Leuna nach einem Unfall gesperrt. Alle Verkehrsmeldungen auch immer aktuell auf radio-saw.de und in unserer App. Gute Fahrt durchs SAW-Land.

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2: Der Radio SAW Verkehrsservice, der schnellste im SAW-Land. Auf der A7 Hannover Richtung Kassel hat es zwischen Hildesheim-Dristenstedt und Hildesheim einen Unfall gegeben. Auf der A14 Halle Richtung Magdeburg liegen zwischen dem Rastplatz Petersberg-Ost und Halle Trotha Fahrzeugteile auf der Straße. Auf der A38 Halle Richtung Göttingen liegen zwischen Heringen und Nordhausen Spanngurte auf der rechten Spur. Und die A38 Göttingen Richtung Halle ist zwischen Merseburg Süd und Leuna nach einem Unfall gesperrt. Alle Verkehrsmeldungen auch immer aktuell auf radio-saw.de und in unserer App. Gute Fahrt durchs SAW-Land.

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Der Radio SAW Verkehrsservice, der schnellste im SAW-Land. Auf der A2 Magdeburg Richtung Braunschweig sind zwischen dem Kreuz Magdeburg und Irxleben Hühner auf der Straße. Auf der A2 Braunschweig Richtung Magdeburg hat es zwischen Allerengersleben und dem Rastplatz Lorkberg Süd einen Unfall gegeben. Auf der A7 Hannover Richtung Kassel gab es zwischen Hildesheim-Dristenstedt und Hildesheim einen Unfall. Auf der A14 Halle Richtung Magdeburg liegen zwischen dem Rastplatz Petersberg Ost und Halle Trotha Fahrzeugteile auf der Straße. Und die A38 Göttingen Richtung Halle ist zwischen Merseburg Süd und Leuna nach einem Unfall gesperrt. Alle Verkehrsmeldungen auch immer aktuell auf radio-saw.de und in unserer App. Gute Fahrt durchs SAW-Land.

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1: Ich bin André Glatzel. Guten Abend. Tennisprofi Alexander Zverev hat die French Open gewonnen. Er gewann im Finale in Paris gegen Flavio Cobolli aus Italien. Mehr von Uwe Schimonek.
2: Favorit Zverev hat sich über 5 lange Sätze zum Sieg gekämpft. Nach mehr als 4 Stunden verwandelte der 29-Jährige seinen Matchball, riss die Arme hoch und sank dann erschöpft zu Boden. Es war der erste Grand-Slam-Titel für Zverev überhaupt und der erste für die deutschen Tennismänner seit dem Erfolg von Boris Becker 1996 bei den Australian Open.
1: Der DGB-Vorstoß zu einer verpflichtenden Betriebsrente kommt bei der Union nicht gut an. Die Vorsitzende der Mittelstandsunion Konnemann warnt im Handelsblatt davor, dass dadurch Investitionen, Arbeitsplätze und Wachstum gefährdet würden. Der Vorschlag sorge vor allem für neue Belastungen für Betriebe. Der SPD-Fraktionsvorsitzende Miersch betonte dagegen im Ersten:
3: Das ist ein Vorschlag, der meines Erachtens in die richtige Richtung geht. Aber ein Punkt muss man immer wieder sagen. Die gesetzliche Rente ist die Basis, ist die Grundlage für alles. Man kann daneben nicht willkürlich andere Dinge anschaffen, weil das wird nicht funktionieren am Ende.
1: Cannabis am Steuer und dann einen schweren Unfall gebaut. Das soll in Zukunft auch in der Statistik landen. Das Bundesverkehrsministerium will am Freitag einen Gesetzentwurf in den Bundesrat einbringen. Damit soll geschaut werden, wie sich die Cannabis-Legalisierung auf die Verkehrssicherheit auswirkt. In Hamburg hat es beim Ironman-Rennen einen Zwischenfall gegeben. Auf der Radstrecke lagen Metallsplitter auf dem Asphalt. Viele Sportler hatten mit platten Reifen zu kämpfen und konnten nicht mehr weiterfahren. Die genauen Hintergründe sind noch unklar. Mehr als 3 Jahre nach dem Verschwinden eines 55-jährigen Mannes im Jerichoer Land setzt die Staatsanwaltschaft Stendal eine Belohnung für Hinweise aus. Es wird inzwischen von einem möglichen Tötungsdelikt ausgegangen. Es gibt bisher aber weder Leiche noch konnten Täter überführt werden, heißt es. Die Polizei sucht weiter Zeugen, unter anderem zu einem auffälligen schwarzen Hyundai. Der SC Magdeburg hat die Saison der Handball-Bundesliga mit einem weiteren Sieg beendet. In Wetzlar setzten sich die Magdeburger mit 31:30 durch. Der SCM stand bereits zuvor als souveräner Meister fest. Kimi Antonelli hat den großen Preis der Formel 1 von Monaco gewonnen. Der Mercedes-Pilot kam vor Lewis Hamilton im Ferrari und Isaac Hutcher im Red Bull ins Ziel. Mit dem Sieg baut Antonelli seinen Vorsprung in der Gesamtwertung aus. Die nächsten Nachrichten in einer Stunde. Der Radio SAW Verkehrsservice, der schnellste im SAW-Land. Auf der A2 Magdeburg Richtung Braunschweig sind zwischen dem Kreuz Magdeburg und Irxleben Hühner auf der Straße. Auf der A2 Braunschweig Richtung Magdeburg hat es zwischen Allerengersleben und dem Rastplatz Lorkberg Süd einen Unfall gegeben. Auf der A7 Hannover Richtung Kassel ist zwischen Hildesheim-Dristenstedt und Hildesheim nach einem Unfall nur eine Spur frei. Auf der A9 Halle-Leipzig Richtung Nürnberg hat es zwischen Eisenberg und Bad Kloster-Lausnitz einen Unfall gegeben. Und auf der A9 Halle-Leipzig Richtung Nürnberg gab es zwischen Dreußig und Eisenberg einen Unfall auf der rechten Spur. Alle Verkehrsmeldungen auch immer aktuell auf radio-saw.de und in unserer App. Gute Fahrt durchs SAW-Land.

Der Radio SAW Verkehrsservice, der schnellste im SAW-Land. Auf der A2 Magdeburg Richtung Braunschweig sind zwischen dem Kreuz Magdeburg und Irxleben Hühner auf der Straße. Dann nochmal A2 Braunschweig Richtung Magdeburg. Hier hat es zwischen Allerlingersleben und dem Rastplatz Lorkberg Süd einen Unfall gegeben. Und auf der A9 Halle Leipzig Richtung Nürnberg gab es zwischen Eisenberg und Bad Klosterlausnitz einen Unfall. Alle Verkehrsmeldungen auch immer aktuell auf radio-saw.de und in unserer App. Gute Fahrt durchs SAW-Land.

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1: One Republic. Need your love.

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1: Austis, The Art of Letting Go.

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1: Ich bin Gisa Weber. Guten Abend. Tennisprofi Alexander Zverev hat die French Open gewonnen. Er gewann im Finale in Paris gegen Flavio Cobolli aus Italien. Mehr von Uwe Schimonek.
2: Favorit Zverev hat sich über 5 lange Sätze zum Sieg gekämpft. Nach mehr als 4 Stunden verwandelte der 29-Jährige seinen Matchball, riss die Arme hoch und sank dann erschöpft zu Boden. Es war der erste Grand-Slam-Titel für Zverev überhaupt und der erste für die deutschen Tennismänner seit dem Erfolg von Boris Becker 1996 bei den Australian Open.
1: Der DGB-Vorstoß zu einer verpflichtenden Betriebsrente kommt bei der Union nicht gut an. Die Vorsitzende der Mittelstandsunion Konnemann warnt im Handelsblatt davor, dass dadurch Investitionen, Arbeitsplätze und Wachstum gefährdet würden. Der Vorschlag sorge vor allem für neue Belastungen für die Betriebe. Der SPD-Fraktionsvorsitzende Miersch betonte dagegen im Ersten:
3: Das ist ein Vorschlag, der meines Erachtens in die richtige Richtung geht. Aber ein Punkt muss man immer wieder sagen. Die gesetzliche Rente ist die Basis, ist die Grundlage für alles. Man kann daneben nicht willkürlich andere Dinge anschaffen, weil das wird nicht funktionieren am Ende.
1: Das Bundesverkehrsministerium will herausfinden, wie sich die Cannabis-Legalisierung auf die Verkehrssicherheit auswirkt. Ein entsprechender Gesetzentwurf kommt am Freitag in den Bundesrat. Konkret geht es darum, dass schwere Unfälle, bei denen Cannabis im Spiel war, in der Unfallstatistik landen. Dabei soll der THC-Wert untersucht werden. Für Cannabis am Steuer gibt es bereits seit einiger Zeit einen gesetzlichen Grenzwert, ähnlich wie die Promillegrenze bei Alkohol. Bundespräsident Steinmeier kann sich jetzt doch vorstellen, dass Olympia im Jahr 2036 wieder nach Deutschland kommen könnte. Das berichtet die ARD. Bislang hatte Steinmeier eine Bewerbung abgelehnt. Der Grund? 1936 hatten die Nazis aus den Olympischen Sommerspielen in Deutschland eine Propagandashow gemacht. Der SC Magdeburg hat die Saison in der Handball-Bundesliga mit einem weiteren Sieg beendet. In Wetzlar setzten sich die Magdeburger mit 31:30 durch. Der SCM stand bereits zuvor als souveräner Meister fest. Kimi Antonelli hat den großen Preis der Formel 1 in Monaco gewonnen. Der Mercedes-Pilot kam vor Lewis Hamilton im Ferrari und Isaac Hadjar im Red Bull ins Ziel. Mit dem Sieg baut Antonelli seinen Vorsprung in der Gesamtwertung aus. Die nächsten Nachrichten in einer Stunde. Der Radio SAW Verkehrsservice, der schnellste im SAW-Land. Auf der A2 Braunschweig Richtung Magdeburg hat es zwischen Alleringer-Sleben und dem Rastplatz Lorkberg Süd einen Unfall gegeben. Alle Verkehrsmeldungen auch immer aktuell auf radio-saw.de und in unserer App. Gute Fahrt durchs SAW-Land.

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der Radio SAW Verkehrsservice, der schnellste im SAW-Land. Auf der 2 Braunschweig Richtung Magdeburg hat es zwischen Alleringer'sleben und dem Rastplatz Lorkberg Süd einen Unfall gegeben. Alle Verkehrsmeldungen auch immer aktuell auf radio-saw.de und in unserer App. Gute Fahrt durchs SAW-Land.

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1: Shakira und Burna Boy. Dai Dai.

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1: Ich bin Gisa Weber. Guten Abend. Tennisprofi Alexander Zverev hat seinen ersten Grand-Slam-Titel gewonnen. Im Finale der French Open bezwang er den Italiener Flavio Cobolli. Zverev erkämpfte sich in Paris in 5 Sätzen den Titel. Es ist der erste Grand-Slam-Titel für einen Deutschen bei den Männern seit 30 Jahren. Eine verpflichtende Betriebsrente für alle. Dieser Vorstoß des Deutschen Gewerkschaftsbundes kommt in der Debatte über die geplante Rentenreform nicht überall gut an. Cornelius Dräger berichtet.
2: Die Vorsitzende der Mittelstandsunion Gitta Connemann warnt im Handelsblatt davor. Sie sagt, zusätzliche Finanzierungspflichten für Arbeitgeber sorgen vor allem für neue Belastungen für die Betriebe. Das gefährde Investitionen, Arbeitsplätze und Wachstum. Statt Zwang brauche es Anreize für die betriebliche Altersvorsorge. Der SPD-Fraktionsvorsitzende Matthias Miersch wiederum begrüßte den DGB-Vorschlag im ersten, machte aber auch deutlich, Basis müsse immer die gesetzliche Rente sein.
1: Gekifft, dann hinters Steuer gesetzt und einen Unfall gebaut. Das soll in Zukunft auch in der Unfallstatistik landen. Das Bundesverkehrsministerium will am Freitag einen Gesetzentwurf in den Bundesrat einbringen. Mehr von Tom Husse.
3: Damit soll untersucht werden, wie sich die Cannabis-Legalisierung auf die Sicherheit im Straßenverkehr auswirkt. Konkret geht es um schwere Unfälle, bei denen Cannabis im Spiel war. Da will das Verkehrsministerium dann genau untersuchen lassen, wie hoch der THC-Wert ist. Für Cannabis am Steuer gibt es bereits seit einiger Zeit einen gesetzlichen Grenzwert, ähnlich wie die Promillegrenze bei Alkohol.
1: Der Betrieb am Flughafen in München ist am Abend eingestellt worden. Grund ist, dass im Tower Brandgeruch wahrgenommen wurde. Das Gebäude wurde evakuiert, Starts und Landungen waren nicht mehr möglich. Feuer oder Rauch entdeckte die Feuerwehr zunächst nicht. Es wird nach der Ursache für den Brandgeruch gesucht. Der SC Magdeburg hat die Saison in der Handball-Bundesliga mit einem weiteren Sieg beendet. In Wetzlar setzten sich die Magdeburger mit 31:30 durch. Der SCM stand bereits zuvor als souveräner Meister fest. Und der gesamtführende Kimi Antonelli hat das Formel-1-Rennen in Monaco gewonnen. Antonelli war im Mercedes schneller als Lewis Hamilton im Ferrari und Isaac Hadjar im Red Bull. Nico Hülkenberg wurde als einziger Deutscher im Audi 14. Die nächsten Nachrichten in einer Stunde. Der Radio SAW Verkehrsservice, der schnellste im SAW-Land. Auf der 2 Braunschweig Richtung Magdeburg hat es zwischen Alleringhersleben und dem Rastplatz Lockberg Süd einen Unfall gegeben. Alle Verkehrsmeldungen auch immer aktuell auf radiosaw.de und in unserer App. Gute Fahrt durchs SAW-Land.

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Der Radio SAW Verkehrsservice, der schnellste im SAW-Land. Auf der 2 Berliner Ring Richtung Magdeburg liegen zwischen Lennin und Brandenburg nach einem Unfall Gegenstände auf der Fahrbahn. Auf der 2 Braunschweig Richtung Magdeburg hat es zwischen Allerringersleben und dem Rastplatz Lockberg Süd einen Unfall gegeben. Und auf der A9 Halle Leipzig Richtung Nürnberg ist zwischen Eisenberg und Bad Klosterlausnitz ein Schwertransport auf der rechten Spur liegen geblieben. Alle Verkehrsmeldungen auch immer aktuell auf radio-saw.de und in unserer App. Gute Fahrt durchs SAW-Land.

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1: Ich bin Gisa Weber. Guten Abend. Tennisprofi Alexander Zverev hat die French Open gewonnen. Er gewann im Finale in Paris gegen Flavio Cobolli aus Italien. Mehr von Uwe Schimonek.
2: Favorit Zverev hat sich über 5 lange Sätze zum Sieg gekämpft. Nach mehr als 4 Stunden verwandelte der 29-Jährige seinen Matchball, riss die Arme hoch und sank dann erschöpft zu Boden. Es war der erste Grand-Slam-Titel für Zverev überhaupt und der erste für die deutschen Tennismänner seit dem Erfolg von Boris Becker 1996 bei den Australian Open.
1: Nach Beratungen in London fordern Deutschland, Frankreich, Großbritannien und die Ukraine eine sofortige Waffenruhe im Ukraine-Krieg. Danach sollen Friedensverhandlungen mit Russland starten unter 4 Bedingungen. Dazu zählt unter anderem, dass die aktuelle Frontlinie der Ausgangspunkt für die Verhandlungen ist. Der DGB-Vorstoß zu einer verpflichtenden Betriebsrente kommt bei der Union nicht gut an. Die Vorsitzende der Mittelstandsunion Konnemann warnt im Handelsblatt davor, dass dadurch Investitionen, Arbeitsplätze und Wachstum gefährdet würden. Der Vorschlag sorge vor allem für neue Belastungen für die Betriebe. Der SPD-Fraktionsvorsitzende Miersch betonte dagegen im Ersten:
3: Das ist ein Vorschlag, der meines Erachtens in die richtige Richtung geht. Aber ein Punkt muss man immer wieder sagen. Die gesetzliche Rente ist die Basis, ist die Grundlage für alles. Man kann daneben nicht willkürlich andere Dinge anschaffen, weil das wird nicht funktionieren am Ende.
1: Cannabis am Steuer und dann einen schweren Unfall gebaut. Das soll in Zukunft auch in der Statistik landen. Das Bundesverkehrsministerium will am Freitag einen Gesetzentwurf in den Bundesrat einbringen. Damit soll geschaut werden, wie sich die Cannabis-Legalisierung auf die Verkehrssicherheit auswirkt. Am Münchner Flughafen ist der Betrieb am Abend vorübergehend eingestellt worden. Wegen Brandgeruchs musste der Tower evakuiert werden. Starts und Landungen waren in der Zeit nicht möglich. Ein Feuer oder Rauch entdeckte die Feuerwehr aber nicht. Nach der Ursache für den Vorfall wird gesucht. Der SC Magdeburg hat die Saison in der Handball-Bundesliga mit einem weiteren Sieg beendet. In Wetzlar setzten sich die Magdeburger mit 31:30 durch. Der SCM stand bereits zuvor als souveräner Meister fest. Die nächsten Nachrichten in einer Stunde. Der Radio SAW Verkehrsservice, der schnellste im SAW-Land. Auf der A2 Berliner Ring Richtung Magdeburg liegen zwischen Lennin und Brandenburg nach einem Unfall Gegenstände auf der Fahrbahn. Und auf der A9 Halle Leipzig Richtung Nürnberg ist zwischen Eisenberg und Bad Klosterlausnitz ein Schwertransport auf der rechten Spur liegen geblieben. Alle Verkehrsmeldungen auch immer aktuell auf radio-saw.de und in unserer App. Gute Fahrt durchs SAW-Land.

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Der Radio SAW Verkehrsservice, der schnellste im SAW-Land. Auf der A2 Berliner Ring Richtung Magdeburg liegen zwischen Lennin und Brandenburg nach einem Unfall Gegenstände auf der Autobahn. Alle Verkehrsmeldungen auch immer aktuell auf radio-saw.de und in unserer App. Gute Fahrt durchs SAW-Land. 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
1: Ich bin Gisa Weber. Tennisprofi Alexander Zverev hat die French Open gewonnen. Er setzte sich im Finale in Paris gegen Flavio Cobolli aus Italien in 5 Sätzen durch. Es war der erste Grand-Slam-Titel für Zverev überhaupt und der erste für die deutschen Tennismänner seit dem Erfolg von Boris Becker 1996 bei den Australian Open. Die Regierungschefs von Deutschland, Frankreich und Großbritannien, Merz, Macron und Starmer, unterstützen direkte Gespräche bei einer Waffenruhe zwischen Kiew und Moskau. Das haben sie nach einem Treffen mit Präsident Zelensky in London erklärt. Er hatte Präsident Putin zuletzt ein persönliches Gespräch angeboten, Putin lehnte aber ab. Eine verpflichtende Betriebsrente für alle. Dieser Vorstoß des Deutschen Gewerkschaftsbundes kommt in der Debatte über die geplante Rentenreform nicht überall gut an. Cornelius Dräger berichtet.
2: Die Vorsitzende der Mittelstandsunion Gitta Connemann warnt im Handelsblatt davor. Sie sagt, zusätzliche Finanzierungspflichten für Arbeitgeber sorgen vor allem für neue Belastungen für die Betriebe. Das gefährde Investitionen, Arbeitsplätze und Wachstum. Statt Zwang brauche es Anreize für die betriebliche Altersvorsorge. Der SPD-Fraktionsvorsitzende Matthias Miersch wiederum begrüßte den DGB-Vorschlag im ersten, machte aber auch deutlich, Basis müsse immer die gesetzliche Rente sein.
1: Gekifft, dann hinters Steuer gesetzt und einen Unfall gebaut. Das soll in Zukunft auch in der Unfallstatistik landen. Das Bundesverkehrsministerium will am Freitag einen Gesetzentwurf in den Bundesrat einbringen. Mehr von Tom Husse.
3: Damit soll untersucht werden, wie sich die Cannabis-Legalisierung auf die Sicherheit im Straßenverkehr auswirkt. Konkret geht es um schwere Unfälle, bei denen Cannabis im Spiel war. Da will das Verkehrsministerium dann genau untersuchen lassen, wie hoch der THC-Wert ist. Für Cannabis am Steuer gibt es bereits seit einiger Zeit einen gesetzlichen Grenzwert, ähnlich wie die Promillegrenze bei Alkohol.
1: Der Betrieb am Flughafen in München ist am Abend vorübergehend eingestellt worden. Die Mitarbeiter im Tower hatten Brandgeruch wahrgenommen. Das Gebäude wurde evakuiert. Flammen oder Rauch wurden nicht entdeckt. Grund war offenbar ein technischer Defekt. Noch in der Nacht wurden Starts und Landungen wieder aufgenommen. Der SC Magdeburg hat die Saison in der Handball-Bundesliga mit einem weiteren Sieg beendet. In Wetzlar setzten sich die Magdeburger mit 31:30 durch. Der SCM stand bereits zuvor als souveräner Meister fest. Die nächsten Nachrichten in einer Stunde. Der Radio SAW Verkehrsservice, der schnellste im SAW-Land. Auf der A2 Berliner Ring Richtung Magdeburg liegen zwischen Lennin und Brandenburg nach einem Unfall Gegenstände auf der Autobahn. Alle Verkehrsmeldungen auch immer aktuell auf radio-saw.de und in unserer App. Gute Fahrt durchs SAW-Land.

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Der Radio SAW Verkehrsservice, der schnellste im SAW-Land. Auf der A9 Berlin Richtung Halle-Leipzig steht zwischen Kleinmarzehns und Köselitz ein defektes Fahrzeug auf der rechten Spur im Baustellenbereich. Alle Verkehrsmeldungen auch immer aktuell auf radiosaw.de und in unserer App. Gute Fahrt durchs SAW-Land.

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1: Ich bin Gisa Weber. Tennisprofi Alexander Zverev hat seinen ersten Grand-Slam-Titel gewonnen. Im Finale der French Open bezwang er den Italiener Flavio Cobolli. Zverev erkämpfte sich in Paris in 5 Sätzen den Titel. Es ist der erste Grand-Slam-Titel für einen Deutschen bei den Männern seit 30 Jahren. Der britische Premierminister Starmer, Kanzler Merz und Frankreichs Präsident Macron haben sich hinter den Vorschlag des ukrainischen Präsidenten Zelensky gestellt, direkt mit Russland über eine Waffenruhe zu sprechen. Nach Beratungen der 4 europäischen Länderchefs in London erklärten sie, dass die USA und Europa